13 Uhr. Ja, dieser Dienstag zeigt sich dann teils sonnig, teils wolkig. Meist ist es trocken bei 14 bis 18 Grad. Mittwoch meist freundlich und trocken bis 20 Grad. Am Donnerstag wieder unbeständiger und etwas kühler.

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14: Ich bin Joshua Heise. Der Sommer geht zu Ende und das heißt auch, die Heizsaison geht bald wieder los. Doch das wird dieses Jahr wohl teurer. Laut dem aktuellen Heizspiegel der Beratungsgesellschaft CO2 Online dürften vor allem die Preise für Heizöl und Holzpellets raufgehen. Beim Erdgas sehen die Experten aber trotz der gestiegenen Handelspreise eine leichte Entlastung. Ihr Tipp: richtig heizen und lüften sowie weniger Warmwasser verbrauchen. In Sachsen sind immer mehr Familien mit der Erziehung ihrer Kinder überfordert. Jeden Tag werden mehr als 4 Fälle von Kindswohlgefährdung bekannt, bei denen die Jugendämter einschreiten müssen. Diese Zahlen hat das Sozialministerium nach einer Anfrage der Linken veröffentlicht. Mit 1500 Fällen im vergangenen Jahr wurde der zweithöchste Wert seit 2012 registriert. Die Bundesregierung hat einen neuen Tankrabatt auf den Weg gebracht. Nach Angaben des Finanzministeriums soll er von Anfang Oktober bis Ende Dezember gelten. Bundestag und Bundesrat müssen noch zustimmen. Ursula Winkler berichtet.
15: Mit dem Rabatt greift die Regierung zu einem erprobten Mittel. Wie schon im Mai und Juni soll der Liter Sprit so rund 17 Cent günstiger werden. Beim letzten Mal wurden die Preise gesenkt. Allerdings gaben die Mineralölkonzerne die Steuersenkung nicht komplett an Autofahrer weiter. Die Regierung plant daneben eine weitere, neue Maßnahme. Spätestens zum Jahreswechsel soll befristet ein Spritpreisdeckel kommen.
14: In Deutschland war dieses Jahr offenbar gut Kirschen essen. Die Obstbauern haben eine der besten Kirschenernten der letzten Jahre eingefahren. Insgesamt rund 48.500 Tonnen Süß- und Sauerkirschen. Das sind 8% mehr als im langjährigen Durchschnitt. Grund waren demnach das milde Frühjahr und nur wenige Frostschäden. Einer der größten Deals in der Entertainment-Industrie ist offenbar unter Dach und Fach. US-Medien zufolge darf Paramount doch den Konzern Warner Brothers übernehmen, dank eines Vergleichs mit Kalifornien und 11 weiteren US-Bundesstaaten. Diese hatten gegen die Übernahme geklagt, weil sie höhere Preise und weniger Inhalte für das Publikum befürchteten. Paramount zahlt für Warner Brothers umgerechnet 100 Milliarden Euro.
8: Das Sachsenwetter.
16: Die Nacht wechselnd bewölkt, Regen aber nur ganz vereinzelt. Stellenweise kann sich auch Nebel bilden. Tiefstwerte liegen zwischen 9 und 5 Grad nur. Ja, dieser Dienstag zeigt sich dann teils sonnig, teils wolkig. Meist ist es trocken bei 14 bis 18 Grad. Mittwoch meist freundlich und trocken bis 20 Grad. Am Donnerstag wieder unbeständiger und etwas kühler.

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18: Ich bin Joshua Heise. NRW-Ministerpräsident Wüst hat sich für einen anderen Umgang mit der AfD ausgesprochen. Man habe zu viel über die Partei geredet und zu wenig darüber, was die Menschen zu ihr treibe, sagte der CDU-Politiker der Rheinischen Post. An seiner grundlegenden Ablehnung der AfD habe sich aber nichts geändert. Mit Blick auf die NRW-Landtagswahl nächstes Jahr sagte er wolle sich mehr den Problemen der Menschen zuwenden. Die Grüne Jugend hat die Grünen in Berlin dazu aufgefordert, eine Koalition mit der Linken und der SPD einzugehen. Bundessprecher Bobka sagte dem Redaktionsnetzwerk Deutschland, keine Partei habe stärker verloren als die CDU. Ein Bündnis mit ihr wäre ein massiver kognitiver Spagat. Die Grünen-Parteispitze hatte eine Koalition mit der Linken zuletzt an ein klares Bekenntnis gegen Antisemitismus geknüpft. In New York beginnt heute die politisch wichtigste Woche des Jahres bei den Vereinten Nationen. Mit einer Rede von US-Präsident Trump startet die UN-Generaldebatte. Tina Eck berichtet.
19: Trump will am Rande der Vollversammlung Vertreter der Golfstaaten treffen. Der eskalierende Iran-Krieg gefährdet Städte, US-Stützpunkte und wichtige Öl- und Schifffahrtswege in der Golfregion. Großbritannien, Frankreich und Kanada, die Palästina als Staat anerkennen, sprechen in New York über eine Zwei-Staaten-Lösung. Und Reden gibt es heute unter anderem von den Präsidenten aus der Türkei, Frankreich und dem britischen Premierminister Andy Burnham.
18: In Sachsen sind immer mehr Familien mit der Erziehung ihrer Kinder überfordert. Jeden Tag werden mehr als 4 Fälle von Kindswohlgefährdung bekannt, bei denen die Jugendämter einschreiten müssen. Diese Zahlen hat das Sozialministerium nach einer Anfrage der Linken veröffentlicht. Mit 1500 Fällen im vergangenen Jahr wurde der zweithöchste Wert seit 2012 registriert. Im großen Führungsmachtkampf beim Fußball-Weltverband zeigt sich FIFA-Chef Infantino erstmals gesprächsbereit für Reformen. In einem Brief an die Präsidenten der 211 Mitgliedsverbände kündigte der Schweizer eine unabhängige Überprüfung der FIFA-Governance sowie Gespräche über eine Stärkung der Entscheidungsprozesse an. Seine erneute Kandidatur als Präsident will er aber nicht zurückziehen.
17: Das Sachsenwetter.
20: Die Nacht wechselnd bewölkt, Regen aber nur ganz vereinzelt. Stellenweise kann sich auch Nebel bilden. Tiefstwerte liegen zwischen 9 und 5 Grad nur. Ja, dieser Dienstag zeigt sich dann teils sonnig, teils wolkig. Meist ist es trocken bei 14 bis 18 Grad. Mittwoch meist freundlich und trocken bis 20 Grad. Am Donnerstag wieder unbeständiger und etwas kühler.
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17: Ich bin Joshua Heise. Guten Morgen. Die Bundesregierung hat einen neuen Tankrabatt auf den Weg gebracht. Nach Angaben des Finanzministeriums soll er von Anfang Oktober bis Ende Dezember gelten. Bundestag und Bundesrat müssen noch zustimmen. Ursula Winkler berichtet.
18: Mit dem Rabatt greift die Regierung zu einem erprobten Mittel. Wie schon im Mai und Juni soll der Liter Sprit so rund 17 Cent günstiger werden. Beim letzten Mal wurden die Preise gesenkt. Allerdings gaben die Mineralölkonzerne die Steuersenkung nicht komplett an Autofahrer weiter. Die Regierung plant daneben eine weitere, neue Maßnahme. Spätestens zum Jahreswechsel soll befristet ein Spritpreisdeckel kommen.
17: In Sachsen sind immer mehr Familien mit der Erziehung ihrer Kinder überfordert. Jeden Tag werden mehr als 4 Fälle von Kindswohlgefährdung bekannt, bei denen die Jugendämter einschreiten müssen. Diese Zahlen hat das Sozialministerium nach einer Anfrage der Linken veröffentlicht. Mit 1500 Fällen im vergangenen Jahr wurde der zweithöchste Wert seit 2012 registriert. Der CDU-Bundestagsabgeordnete Kuban fordert von Kanzler Merz einen klaren Entlastungsplan für die Bürger. Nötig seien strukturelle Veränderungen für Wachstum und konkrete Maßnahmen, die die Menschen im Portemonnaie spürten, sagte er dem Redaktionsnetzwerk Deutschland. Unter anderem schlägt Kuban niedrigere Energiepreise und ein Absenken der Mehrwertsteuer auf Grundnahrungsmittel vor. In New York starten die Vereinten Nationen heute in ihrer Vollversammlung in die Generaldebatte. Den Anfang macht eine Rede von US-Präsident Trump. Dabei wird es wohl um den Iran-Krieg und die damit verbundenen hohen Energiepreise, aber auch um die Ukraine oder die Regulierung von KI gehen. Außerdem wollen Dänemark, Grönland und die USA ein Abkommen zur Sicherheit Grönlands unterzeichnen. Wer immer schon mal Gegenstände aus einer weit, weit entfernten Galaxis bestaunen wollte, kann das jetzt in Los Angeles tun. Dort hat das Lucas Museum of Narrative Art eröffnet, ein Passionsprojekt des Schöpfers von Star Wars und Indiana Jones, George Lucas. Neben Filmrequisiten sind noch tausende weitere Werke zu sehen, etwa von Frida Kahlo, Norman Rockwell und dem Street-Art-Künstler Banksy.
19: Guten Morgen, das Hitradio RTL Sachsenwetter. Also von Bad Düben bis Chemnitz ist es aufgelockert, der Rest eingehüllt in viele dichte Wolken. Trocken ist es aber heute Morgen, das gibt nachher dann einen Mix aus Sonne und Wolken bei 14 bis 18 Grad. Morgen dann längere Zeit auch freundlich. In der Oberlausitz, da kann es ein bisschen bewölkter sein, da auch ein paar Tropfen Regen möglich. Ansonsten weitestgehend trocken wieder. Temperaturen ähnlich, aber ein Tickchen wärmer, bis zu 20 Grad zur Wochenmitte.
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19: A13 Berlin Richtung Dresden zwischen Lübbenau und dem Dreieck Spreewald. Ein brennender LKW. Derzeit haben wir hier eine Vollsperrung.
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19: Guten Morgen zusammen, die Ari hier. Es geht sagenhaft los am Dienstag um kurz nach 5 mit einem weltweiten Nummer 1 Hit, einer englischen Rockband. Es ist die erfolgreichste Nummer der Cutting Crew, Died in Your Arms von 86 und damit einen vielversprechenden Dienstag.

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1: Jeder hört es doch gern. Ein Lob. Aber loben Sie auch selbst? Meist stehen ja die Fehler im Vordergrund. Da wurde etwas vergessen und an anderer Stelle etwas falsch gemacht. Unsere Kinder kennen das oft auch aus der Schule. Leicht schwindet dann die Motivation und vielleicht auch ein bisschen das Selbstvertrauen. Und dabei sollte doch der Fokus lieber auf den Stärken liegen. Was kann der andere gut? Wo hilft er mit seinen Fähigkeiten? Das zu erkennen und zu benennen, erschafft Glück und Zufriedenheit. Ein kleines Lob, eine kleine Anerkennung kann Prozesse in Gang setzen, mit denen wir kaum gerechnet haben. Und das Schöne, wir profitieren ebenfalls davon. Jemand lächelt uns an, zeigt Dankbarkeit und verschafft uns damit auch ein gutes Gefühl. Also vielleicht schauen Sie heute einfach mal genauer hin. Wem können Sie mit ein wenig Anerkennung den Tag verschönern?
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0: Guten Morgen mit ABBA hier bei Hitradio RTL um 5.21 Uhr. 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

0: Rosenstolz auf Radio RTL mit Ich bin ich. Ich bin Ari, wünsche einen guten Start hier in den Dienstagmorgen gleich mit Talk Talk. Such a shame. Nach den Schlagzeilen des Morgens in Hitradio RTL aktuell um 17:30. Jetzt.
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2: Mit Stella Stürmer einen schönen guten Morgen. In Radebeul hat die Feuerwehr am Abend einen trockenen Regenwasserkanal gelöscht. Eine schwarze Rauchwolke stand über der Stadt. Die Polizei ermittelt wegen Brandstiftung. Etwa 1000 Mitarbeiter von VW und Zulieferindustrie haben gestern Nachmittag auf dem Zwickauer Hauptmarkt demonstriert. Sie verlangten eine Zukunft für die Autoindustrie in der Region und wollen gemeinsam dafür kämpfen. NRW-Ministerpräsident Wüst hat sich für einen anderen Umgang mit der AfD ausgesprochen. Man habe zu viel über die Partei geredet und zu wenig darüber, was die Menschen zu ihr treibe, sagte der CDU-Politiker der Rheinischen Post. An seiner grundlegenden Ablehnung der AfD habe sich aber nichts geändert. In New York starten die Vereinten Nationen heute in ihrer Vollversammlung in die Generaldebatte. Den Anfang macht eine Rede von US-Präsident Trump. Dabei wird es wohl um den Iran-Krieg und die damit verbundenen hohen Energiepreise, aber auch um die Ukraine oder die Regulierung von KI gehen.
0: Das Hitradio RTL Sachsenwetter. So ein ganz klitzekleines bisschen tröppelt zwischen Eibenstock und Johanngeorgenstadt bei 7, 8 Grad. Ansonsten haben wir es trocken, dazu 9 Grad in Rochlitz. Mitunter sind aber viele dicke Wolken dabei, rund um Pulsnitz zum Beispiel bei 10 Grad im Moment. Von den Temperaturen her landen wir heute zwischen 14 und 18 Grad maximal. Da gibt es später eine Mischung aus Sonne und Wolken. Morgen der Mittwoch über längere Zeit auch sonnig und freundlich in der Oberlausitz. Da wird es ein bisschen zugezogener sein. Da kann es vereinzelt mal einen Schauer geben. Ansonsten aber auch trocken und 16 bis 20 Grad.
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0: A4, Görlitz Richtung Dresden. Aktuell dauert es schon 20 Minuten länger zwischen dem Grenzübergang Ludwigsdorf und Niederseifersdorf. A13, Berlin Richtung Dresden. Hier Vollsperrung zwischen Lübbenau und dem Dreieck Spreewald. Grund ist ein brennender LKW. Und wir haben in der Gegenrichtung ab dem Dreieck Spreewald bis Duben stockenden Verkehr. Hier 10 Minuten Zeitverlust. Auch auf der A15, Cottbus Richtung Dreieck Spreewald zwischen Boblitz und dem Dreieck Spreewald.
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0: So, rein hier in den zweiten noch verschlafenen Morgen dieser Woche. Das ändern wir. Ein Trompetner-Elefant am Morgen vertreibt Kummer und Sorgen, kennt man ja. Schicken Dienstag mit Hitradio RTL.

0: Super High, Following the Sun, Hitradio RTL hier. Sonnenaufgang erst in einer guten Stunde. Jetzt haben wir es gleich 5.40 Uhr.
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0: Tag 2 mit neuer Rekordsuche. Welcher PKW in Sachsen hat die meisten Kilometer? Philipp aus Stolberg ist mit seinem Passat aktuell vorn. Rund 393.000 Kilometer hat der auf der Uhr.
2: Das Auto hat schon ein paar Vorbesitzer gehabt. Und das Auto halt aus dem Baujahr 2001 ist schon ein Stück her. Genau, da sind auf jeden Fall ein paar Kilometer drauf gekommen.
0: Ja, da lohnt sich, sich bei Hitradio RTL anzumelden, über unsere Seite zum Beispiel oder mit einer WhatsApp und dem Stichwort Rekord.

Und Just Another Day, ein bisschen Pop, ein bisschen Soul, ein bisschen Latin Flair. Und der Dienstagmorgen fällt gar nicht mal mehr so schwer. Damit Sie hier entspannt reinkommen, spielen wir 80er, 90er, 100% Sachsen-Sound. Und das natürlich nur bei Hitradio RTL. Jetzt mit Jennifer Rush, 11 Minuten vor um 6.

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3: Mit Stella Störmer einen schönen guten Morgen. Die Bundesregierung hat einen neuen Tankrabatt auf den Weg gebracht. Jetzt sind noch Bundestag und Bundesrat dran. Vom 1. Oktober bis zum Jahresende soll demnach die Energiesteuer auf Diesel und Benzin um 14 Cent pro Liter gesenkt werden. Mit der Mehrwertsteuer eingerechnet sollte tanken also bis zu 17 Cent günstiger sein, ähnlich wie beim ersten Tankrabatt von Mai bis Juni. Die Temperaturen sind teils schon herbstlich und das heißt auch, die Heizsaison geht bald wieder los. Doch die wird dieses Jahr wohl teurer. Laut dem aktuellen Heizspiegel dürften vor allem die Preise für Heizöl und Holzpellets raufgehen. Beim Erdgas sehen die Experten aber trotz der gestiegenen Handelspreise eine leichte Entlastung. Ihr Tipp? Richtig heizen und lüften sowie weniger Warmwasser verbrauchen. Die Region Zwickau kämpft gemeinsam und entschlossen für den Erhalt des VW-Werks und der Zulieferindustrie. Das war gestern Nachmittag das Signal der Kundgebung auf dem Zwickauer Hauptmarkt. An die Adresse der Konzernleitung von VW sagte IG Metall-Vorstand Ralf Reinstettler:
4: Wir erwarten neue Produkte. Wir erwarten langfristige industrielle Investitionen und Perspektiven hier für das Werk. Zwickau ist kein Auslaufmodell. Zwickau hat Tradition. Zwickau ist ein Zukunftsstandort, liebe Kolleginnen und Kollegen.
3: In Radebeul hat die Feuerwehr am Abend einen Regenwasserkanal hinter der Festwiese gelöscht. Kurz nach 18 Uhr wurden die Einsatzkräfte alarmiert. Eine dicke Rauchwolke stand über Radebeul. Das Feuer hatte sich durch die Plastikrohre unterirdisch schnell ausgebreitet. Die Feuerwehr flutete den Kanal mit Schaum. Die Polizei ermittelt wegen Brandstiftung. Offenbar hatte jemand eine brennbare Flüssigkeit verschüttet und angezündet. Einer der größten Deals in der Entertainment-Industrie ist offenbar unter Dach und Fach. US-Medien zufolge darf Paramount doch den Konzern Warner Bros. Übernehmen. Dieser hatten gegen die Übernahme geklagt, weil sie höhere Preise und weniger Inhalte für das Publikum befürchteten. Paramount zahlt für Warner Bros. Umgerechnet 100 Milliarden Euro.
5: Radio RTL Sachsenwetter im Vogtland und auch dem Erzgebirge, da kann es so ein bisschen tröppeln. Ansonsten haben wir es trocken, es ist wechselnd bis stark bewölkt. Nachher eine Mischung aus Sonne und Wolken und dann bleibt es tagsüber meist trocken. 14 bis 20 Grad sind maximal drin und das sieht morgen ähnlich aus.
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5: Sorgenkind heute Morgen, die A13 Berlin-Dresden. Zwischen Duben und Lübbenau ist die Fahrbahn in beiden Richtungen voll gesperrt. Grund dafür ist ein brennender LKW. Hier ist die Feuerwehr im Einsatz. Also bitte, wenn möglich, einen großen Bogen drumherum machen. Wir haben Stau auf der A13 Richtung Berlin ab dem Dreieck Spreewald und A15 Cottbus Richtung Dreieck Spreewald. Ebenfalls Stau zwischen Boblitz und dem Dreieck Spreewald. Dauert es aktuell schon eine halbe Stunde länger.
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5: Dienstag ist, hi zusammen, neuer Tag. Neue Chancen, neue Möglichkeiten und für einen Pudel wohl ein Start. 80er, 90er, 100% Sachsen-Sound. Kim Wild macht einen Anfang. Und dieses Pudelwohl, das gucken wir uns in dieser halben Stunde auch noch mal ein bisschen genauer an. Schönen Dienstagmorgen jetzt. 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

0: Guten Morgen, Hitradio RTL hier. Der 22. September, noch 100 Tage bis zum Jahresende. 100 Tage, das Beste aus 2026 rauszuholen. Und vielleicht blicken Sie dann auch zurück und sagen:
1: Ich habe noch nie so was Großes gewonnen, also bei aller Liebe, das ist ja irre.
0: Und doch passiert.
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0: Kurz nach 7:15, Hitradio RTL hier am Dienstagmorgen und der Ronny hat was Wichtiges von den Straßen.
1: Ja, hallo, guten Morgen, grüße euch. Autobahn von A13 auf A4 Richtung Dresden fährt ein LKW mit sehr wenig Beleuchtung bis gar nicht. Da geht noch ein wenig ein Blinker. Ansonsten, wie soll man das beschreiben, selbstgebastelte Lampen an dem LKW, die nichts anzeigen. Also fahrt vorsichtig bitte. Ich hoffe, den ziehen Sie bei Zeit mal raus.
0: Danke, Ronny, fürs Bescheid geben. Wenn Sie auch noch was entdeckt haben, gerne eine WhatsApp schicken. 0351 5000 2000.

0: Rockset geben dem Dienstagmorgen Power hier bei Hitradio RTL 6.21 Uhr und damit viele Grüße zu Katja Georgi aus Thum, die jetzt hoffentlich mit ihrer sechsjährigen Tochter vorm Radio sitzt, denn die kleine Maus möchte wissen von unserem hellen Köpfchen Matthias Draheim, warum es eigentlich Pudelwohl heißt und nicht zum Beispiel Dackelwohl. Ziemlich schlaue Frage. Hier kommt die Antwort.
1: Aha. In 30 Sekunden.
2: Naja, vielleicht kennt er das. Es geht uns saugut. Wir fühlen uns bärenstark, affengeil oder hundemüde. Tiere werden gerne als Verstärker genutzt. Unsere Pudel gelten nun als extrem clevere Hunde. Aber vor allem haben sie eine Leidenschaft, von der sie sogar ihren Namen haben. Der Pudel, der liebt das Wasser. Deswegen wurde er früher auch gern zur Wasserjagd eingesetzt. Und das Wort Pudeln, das kommt aus der Umgangssprache und bedeutet im Wasser planschen. Wer sich also pudelwohl fühlt, dem geht es genauso wie einem Pudel beim Rumtoben oder Planschen im Wasser. Nur war hier eben der Begriff Pudeln zuerst da. Es hat also nur auf den zweiten Blick dieses Pudelwohl etwas mit dem Tier zu tun. Anders als jetzt zum Beispiel beim Dackelblick oder den kurzen Dackelbeinen. Da ist tatsächlich der Hund der direkte Namensgeber.
0: Sehen Sie, wieder was gelernt. Haben Sie auch so eine Redensart, wo Sie sich vielleicht schon mal gefragt haben, kommt's denn her? Schicken Sie einfach mal eine WhatsApp 0351 5000 2000. Wir klären's dann hier im ersten Aha des Tages, immer in der Hitradio RTL Morning Show.

0: Bolero hier bei Hitradio RTL um 6.26 Uhr. 80er, 90er, 100% Sachsen-Sound. Damit geht's gleich auch weiter. Belinda Carlisle geht an Start mit Circle in the Sand nach den wichtigsten Themen des Morgens in Hitradio RTL aktuell um 6:30 und den Blick aufs Wetter und die Straßen. Und hat die Cindy vorweg was Wichtiges?
1: Ich möchte einen Unfall melden auf der A4 zwischen Dresden Flughafen und Dresden Hellerau. Ist ein LKW-Unfall mit mindestens 2 Pkw-Beteiligung. Fahrt bitte dort alle schön vorsichtig, es staut sich dort schon.
0: Danke, Sandy, fürs Melden. Also Achtung, A4 Dresden in Fahrtrichtung Chemnitz zwischen Dresden Flughafen und Hellerau. Hier Stau nach einem Unfall. Gleich mehr von den Straßen bei Hitradio RTL.
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11: Mit Stella Stürmer einen schönen guten Morgen. Sachsens Ministerpräsident Michael Kretschmer besucht ab heute Rom und den Vatikan. Bei einer Privataudienz will er dem Papst unter anderem einen sächsischen Stollen und einen Herrnhuter Stern überreichen. Ab heute werden die Abfahrten der A14 an der Anschlussstelle Leipzig-Messegelände voll gesperrt. Der Grund? Die Fahrbahnen dort werden saniert, voraussichtlich bis Anfang Oktober. Die Grüne Jugend hat die Grünen in Berlin dazu aufgefordert, eine Koalition mit der Linken und der SPD einzugehen. Bundessprecher Bobka sagte dem Redaktionsnetzwerk Deutschland, keine Partei habe stärker verloren als die CDU. Ein Bündnis mit ihr wäre ein massiver kognitiver Spagat, also ein Zustand, in zwei Richtungen gezogen zu werden. FIFA-Chef Infantino zeigt sich erstmals gesprächsbereit für Reformen. In einem Brief an die Präsidenten der 211 Mitgliedsverbände kündigte der Schweizer eine unabhängige Überprüfung der FIFA-Governance sowie Gespräche über eine Stärkung der Entscheidungsprozesse an. Seine erneute Kandidatur als Präsident will er aber nicht zurückziehen.
0: Und der Blick auf das Hitradio RTL Sachsenwetter. Es ist wechselnd bis stark bewölkt. Es wird aber auflockern, also auch Sonne lässt sich heute mal blicken und Regen bleibt eher die Ausnahme. Das sind so ein paar einzelne Tröpfchen jetzt aktuell im Westen Sachsens vom Vogtland übers Erzgebirge. Ansonsten weitestgehend trocken bei 14 bis maximal 18 Grad. Morgen dann über längere Zeit freundlich mit Sonnenschein in der Oberlausitz. Da kann es mal ein bisschen dichter bewölkt sein. 16 bis 20 Grad schaffen wir dann.
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0: A4 Dresden Richtung Chemnitz. Zwischen Dresden Flughafen und Hellerau. Achtung, ein LKW-Unfall mit zwei PKW. Hier staut sich es derzeit schon ab Hermsdorf. 22 Minuten Zeitverlust im Moment. Die A13 Berlin-Dresden ist voll gesperrt wegen eines Feuerwehreinsatzes zwischen Duben und Lübbenau. Da brennt ein LKW. Deswegen haben wir auch Stau auf der A13 Dresden Richtung Berlin ab dem Dreieck Spreewald bzw. ab Kittlitz inzwischen. Und da bitte weiter ganz wichtig auch an die Rettungsgasse denken. A15 Cottbus Richtung Dreieck Spreewald. Hier Stau ab Boblitz. Bitte fahren Sie vorsichtig ans Stauende ran. Und Blitzer derzeit keine gemeldet, wenn Sie was entdecken. 08000 77 8000 ist unsere kostenlose Nummer.
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0: Schönen Dienstagmorgen von mir, der Ari. Wir gehen es mal entspannt an, damit Sie sicher ans Ziel kommen. Jetzt mit Belinda Carlisle und Circle in the Sand. Schönen Dienstag.

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0: 80er, 90er, 100% Sachsen-Sound. Das ist der Dienstagmorgen mit Hitradio RTL und Liquido. Narkotik um 6.40 Uhr. Bei uns immer Zeit, mitzuraten.
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0: Ja, und wenn hier geschätzt wird, dann klingt das zum Beispiel so.
2: Heute gibt es eine Frage. Guten Morgen, Uli. Aus Uwes Lieblingsrubrik.
3: Ich und mein Körper.
2: Nee, Essen.
0: Wie wär's zum Beispiel hiermit? Die größte jemals gekochte Portion Erbsensuppe. Wie viel Liter wurden da gekocht? Was denken Sie? 5.300 Liter waren's. Und zwar in der Schweiz. Abgefahren, oder? Also das Schöne am Schätzduell. A. Gibt immer was Interessantes zu hören. Und B. Macht jede Menge Spaß, auf jeden Fall mitzuspielen. Und verlieren können Sie dabei übrigens auch nicht. 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Nächste Woche sind Uwe und Katja wieder zurück. Dann geht's weiter hier.
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Sie hören Hitradio RTL, das ist toll. Guten Morgen. Viele Grüße an die Konditorei Thomas Neubart in Bärenstein im Erzgebirge. Denn die haben für jemand ganz Besonderes einen Stollen gebacken. Für den Papst. Auch Thema gleich bei uns in den Hitradio RTL Nachrichten um 7. Den Stollen hat Ministerpräsident Michael Kretschmer im Gepäck, wenn er ab heute Rom besucht und eben auch den Vatikan. Ja, hoffentlich gibt er dem Papst auch die Stollenbedienungsanleitung mit. Nicht schon naschen, der soll nämlich noch bis zur Weihnachtszeit reifen. Jetzt haben wir es 6:35. Trotzdem kommt er jetzt schon. Der 10 Uhr Postmann, 10 O'Clock Postman, Secret Service, 80er, 90er, 100% Sachsen Sound. Und damit einen guten Start hier in den Dienstagmorgen mit Hitradio RTL.

0: Berlin, Take My Breath Away auf Hitradio RTL geht auf um 7 zu. Aktuell haben wir zwei größere Probleme auf den Straßen heute Morgen. Einmal betrifft das die A4 Dresden Richtung Chemnitz. Zwischen dem Dreieck Dresden Nord und Dresden Flughafen ist die rechte Spur nach einem Unfall gesperrt. Der Rückstau jetzt auf der A4 aus Richtung Görlitz kommend ab Ortendorf-Urkrilla. Das sind so 6 Kilometer und schon eine gute halbe Stunde Zeitverlust. Und A13 Berlin-Dresden, hier aktuell kein Durchkommen zwischen Duben und Lübbenau. Die Fahrbahn ist in diese Richtung voll gesperrt wegen eines Feuerwehreinsatzes. Wir halten Sie gleich dazu weiter auf dem Laufenden und lassen gleich Elena Miles auch laufen. Gibt's mit Black Velvet. Und wir starten in die neue Stunde mit Silent Circle. Sieger, 90er, 100% Sachsen-Sound gleich nach dem Wichtigsten am Morgen in Hitradio RTL aktuell.
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11: Mit Stella Störmer einen schönen guten Morgen. Sachsens Ministerpräsident Michael Kretschmer besucht ab heute Rom und den Vatikanstaat. Begleitet wird er dabei von Kabinettsmitgliedern und Vertretern des Bistums Dresden-Meißen. Die Einzelheiten hat Michaela Stahl.
12: Im Mittelpunkt der Reise stehen unter anderem Gespräche, Begegnungen und der Ausbau der Zusammenarbeit, vor allem im Wissenschaftsbereich. Bei der morgigen Privataudienz bei Papst Leo XIV. Überreicht Kretschmer dem Papst einen echten sächsischen Stollen, angefertigt von der Konditorei Neubert im Erzgebirge. Auch ein Herrnhuter Stern ist mit im Gepäck. Dieser soll dann ab dem 8. Dezember die Adventskrippe des Heiligen Stuhls auf dem Petersplatz schmücken.
11: An der A14-Anschlussstelle Leipziger Messegelände werden ab heute die Abfahrten gesperrt. Grund sind Sanierungsarbeiten an den Fahrbahnen. Der Asphalt wird neu gemacht. Darüber hat die zuständige Autobahngesellschaft informiert. Die Arbeiten dauern voraussichtlich bis zum 1. Oktober. Umgeleitet werde der Verkehr innerhalb der Anschlussstelle, heißt es. Viele ziehen jetzt los in Schule oder zum Arbeitsplatz und hier ist Vorsicht geboten. Laut der gesetzlichen Unfallversicherung gab es 2025 knapp 91.000 Schulwegunfälle, ein Plus von gut 3.000. Es gab auch mehr Unfälle auf dem Weg zur Arbeit. Lea Matschulat berichtet.
7: Nach dem Bus gerannt und umgeknickt, mit dem Rad blöd am Bordstein hängen geblieben und gestürzt. Zwei typische Unfallsituationen auf dem Weg ins Büro oder in die Schule. Manchmal übersieht einen auch ein abbiegender Wagen. Nehmt mehr Rücksicht aufeinander, ist der Appell nicht nur der gesetzlichen Unfallversicherung, vor allem auf Kinder. Sie können viele Situationen im Straßenverkehr noch nicht gut einschätzen.
11: Das Weiße Haus hat einen eigenen Online-Kanal namens Trump TV gestartet. Gestern Abend ist der Stream mit Reden von US-Präsident Trump und Szenen von Militärübungen an den Start gegangen. Künftig soll er rund um die Uhr laufen. Hintergrund ist ein Streit mit US-Medien. Zuletzt hatte Trump CNN, MS Now und Politico den Zugang zum Weißen Haus entzogen und ihnen Falschnachrichten vorgeworfen.
13: 7:02, dazu 7 Grad in Marienberg, in Leisnig 10 Grad im Moment, Kamenz meldet auch 10 Grad. Wir haben es wechselnd bewölkt, es gibt schon sonnige Abschnitte, es gibt aber auch viele zum Teil dichte Wolken, trotzdem haben wir es größtenteils trocken und es bleibt bis auf einzelne Schauer heute auch. 14 bis 18 Grad sind dazu maximal drin. Auf dem Erzgebirgskamm, da ist es deutlich kühler mit 9 Grad höchstens, allerdings auch weniger windig als gestern und morgen dann offizieller Herbst. Anfang. Es gibt anfangs etwas Nebel, dann aber wird es richtig schön mit viel Platz für Sonne tatsächlich. Ein paar Wolken kommen dann dazu, es bleibt aber trocken und es wird sogar ein bisschen wärmer bis zu 20 Grad.
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13: So, jetzt kommt Entwarnung von der A4 Görlitz Richtung Chemnitz. Zwischen dem Dreieck Dresden-Nord und Dresden-Flughafen ist die Unfallstelle geräumt. Das haben uns unsere Hörer auch gerade bestätigt. Also hier rollt's langsam wieder. Aktuell reicht der Rückstau noch bis Pulsnitz und auch zurück auf die A13. A4 Görlitz Richtung Dresden. Wir haben zwischen Kodersdorf und Niederseifersdorf derzeit 2 Kilometer Stau. 23 Minuten Zeitverlust. A13 Berlin Richtung Dresden. Hier Vollsperrung wegen eines Feuerwehreinsatzes zwischen Duben und Lübbenau, da hat ein LKW gebrannt. A15 Cottbus Richtung Dreieck Spreewald, zwischen Boblitz und dem Dreieck Spreewald etwa 2 Kilometer Stau, 11 Minuten plus. Und die A72 Leipzig Richtung Chemnitz, hier mit einem toten Tier zwischen Geithain und Rochlitz auf der Fahrbahn. Dann Vorsicht bitte B169, Elsterwerda Richtung Cottbus, zwischen dem Abzweig nach Barnsdorf und dem Abzweig nach Neupetershain, eine ungesicherte Unfallstelle und ein Reh wurde gesichtet in Dresden auf der S175 zwischen an der Malte und der A17 Anschlussstelle Heidenau. Hier Vorsicht bitte in beiden Richtungen.
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13: Gutes Reinkommen hier in den Tag. 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

0: Radio RTL hier. Elena Miles mit Black Velvet war das. Gleich 12 Minuten nach um 7 und nächster Stau auf der A17 jetzt Prag Richtung Dresden. Zwischen dem Grenzübergang Breitenau-Schönwald und Bad Gottleuba, da stehen sie 2 Kilometer an. Heißt 10 Minuten Zeitverlust für sie. Und der Christian hat auch noch was Neues.
1: Guten Morgen. Blitzerortseingang Lauterbach aus Richtung Grimma beidseitig.
0: Fahren Sie vorsichtig, kommen Sie gut an und jetzt machen wir Stimmung mit Wham und Wake Me Up Before You Go Go. Hier ist es Radio RTL. Hi.

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0: Schönen Dienstagmorgen mit Taylor Swift hier bei Hitradio RTL.
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0: 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Saftgrün, Atlasweiß, Billardgrün, Saharabraun. Und auch Loreen Zöllner hat sich angemeldet für eine niegelnagelneue Simson S51.
2: Guten Morgen, liebes Hitradio RTL-Team. Ich bewerbe mich für meinen Sohn. Der braucht dringend einen fahrbaren Untersatz und der würde sich riesig freuen, weil sein Zwillingsbruder, der kann fahren und er hat jetzt leider keins. Also es wäre wahnsinnig toll, wenn ihr uns anrufen würdet. Dankeschön.
0: Ja, da wollen wir natürlich niemanden in die Röhre gucken lassen. Fast alles richtig, Loreen. Aber ganz wichtig, Markus, wie läuft das hier, um ein Kultmoped bei Hitradio RTL zu gewinnen?
3: Hitradio RTL anhören und wenn der Name aufgerufen wird, dann sofort anrufen.
0: So sieht's nämlich mal aus. Also, Sie sind angemeldet. Ansonsten ganz schnell noch machen, jederzeit möglich, kostenlos in der Hitradio RTL App. Und dann achten Sie wirklich einfach mal hier auf Ihren Namen bei uns im Programm. Und ist das der Fall, dann rufen Sie ruckizucki zurück und das nächste Kultmoped, das stellen wir Ihnen dann vor die Tür.
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0: Kennen Sie Paul Walden? Haben Sie gerade gehört, alias Guru Josh mit Infinity auf Hitradio RTL 80er, 90er, 100% Sachsen-Sound. Gleich alle wichtigen Fakten des Morgens in den Nachrichten um 7:30. Da hören Sie zum Beispiel, wo bei uns bald ein XXL-Ferienpark entstehen könnte.
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6: Mit Stella Stürmer einen schönen guten Morgen. Vor der nahenden Grippesaison ruft das Robert-Koch-Institut Eltern dazu auf, Kinder mit gesundheitlichen Risikofaktoren impfen zu lassen. Dies sei bei maximal 10% der Fall, heißt es. Grund: Die Grippe werde nicht als Bedrohung wahrgenommen. Eine Rechtsextremistin wollte an einem Dresdner Gymnasium ihren Vorbereitungsdienst als Lehrerin machen, doch das Oberverwaltungsgericht schob dem jetzt einen Riegel vor. Die Frau, die in der Szene aktiv ist, darf in Sachsen keine Lehrerin werden. In Chemnitz wohnen Studenten deutschlandweit am günstigsten. In Privatwohnungen zahlen sie durchschnittlich 305 Euro warm. Bundesweit sind es 510 Euro. Studentenwohnheime sind noch günstiger. Ein XXL-Ferienpark im Lausitzer Seenland. Centerparks kann sich zwischen dem Sedlitzer und dem Partwitzer See 500 und 700 Ferienhäuser mit 2500 bis 3500 Betten vorstellen.
0: Das ist Radio RTL Sachsenwetter mit den aktuellen Temperaturen. Wir haben 10 Grad in Wülknitz, 7 Grad in Frauenstein und 9 Grad in Aibau. Da geht noch mehr. 14 bis 18 Grad auf dem Erzgebirgskamm. Da ist bei kühlen 9 Grad allerdings dann auch schon Schluss. Da haben wir stellenweise auch ein bisschen neblig trüb. Ansonsten sind ja einige Wolken hier noch unterwegs. Es bleibt zum Teil auch länger stark bewölkt, aber es kann hin und wieder auflockern. Also zum Abend hin, da scheint dann die Sonne häufiger mal durch. Es bleibt an den meisten Stellen trocken und das auch morgen zum offiziellen meteorologischen Herbstanfang. Abseits von ein bisschen Nebel gibt es dann viel Sonne zu Gesicht, ein paar harmlose Wolken und das bei bis zu 20 Grad. Der Donnerstag dann schon wieder nasser.
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0: So, gucken wir auf die Straßen. A13, Berlin Richtung Dresden. Die Autobahn ist immer noch gesperrt zwischen Duben und Lübbenau in beiden Richtungen. Grund ist ein brennender LKW. Hier ist die Feuerwehr im Einsatz. Dann Vorsicht, A72, Leipzig Richtung Chemnitz. Zwischen Geithain und Rochlitz ein Unfall und ein totes Tier auf der Fahrbahn. Dann hat es einen Unfall gegeben auf der B169 zwischen den Abzweigen nach Barnsdorf und Neupetershain. In Dresden auf der Südhöhe, aufpassen bitte im Bereich der Autobahnauffahrt auf die A17. Da sind Ampeln ausgefallen, deswegen gibt es da Stau. Und in Dresden auf der S175 wurde erst ein Reh an und auf der Straße gesichtet zwischen an der Malte und der A17-Auffahrt Heidenau. Dann wird geblitzt, B6 Reichenbach in Richtung Görlitz, am Ortseingang Lauterbach aus Richtung Grimma beidseitig und in Leipzig Nonnenstraße Richtung Karl-Heine-Straße.
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0: Guten Morgen, die Ari hier. Kleiner Nachtrag noch von den Straßen. Da kam noch was von der A9 Leipzig Richtung Nürnberg. Zwischen Kreuz Rippachtal und Weißenfels. Ein defekter PKW und hier sind auch Personen an der Fahrbahn. Die Standspur ist blockiert. Bitte passen Sie da gut auf. Jetzt geht's rein hier in den Dienstagmorgen mit den Hooters und All Your Zombies. Hier hören Hitradio RTL.

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1: Es ist wirklich Wahnsinn, was hier los ist. Wir kriegen so viele Anmeldungen für den neuen Hitradio RTL Sachsenrekord. Da kommen wir kaum noch nach. Ohne Witz, wirklich verrückt. 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Denn darum geht's diese Woche. 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Wichtig, das Fahrzeug muss zugelassen, fahrbereit und verkehrssicher sein. Also nur, dass Sie es mal gehört haben. So, und jetzt ist Linda Landmann aus Bernsdorf dran. Hi Linda.
2: Guten Morgen, liebes Hitradio RTL-Team. Ich fahre einen Audi A6 2008er Baujahr und sende euch jetzt ein Foto von meinem Tacho. Liebe Grüße.
1: Dankeschön. Und auf dem Foto sehe ich 412.331 Kilometer. Und damit hat Linda Landmann

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0: Dr. Alban, it's my life und it's Hitradio RTL, der Sender Ihres Vertrauens. Wir haben es 8:11. Schön, dass Sie mit dabei sind. Der Frank meldet eben einen frischen Blitzer. Es ist aufgebaut in Kamenz in der Gartenstraße in der 30er-Zone. Vorsicht dort. Und der Steffen fragt gerade, hallo, guten Morgen, liebes Hitradio RTL-Team. Für die Aktion Simson S51 sagt mal, wie oft muss ich mich dafür anmelden? Steffen, ganz einfach, einmal genügt völlig, einmal richtig in der Hitradio RTL-App. Jederzeit kostenlos, auch jederzeit zum Download, falls noch nicht vorhanden. Und dann sind sie dabei, dann sind sie im Lostopf für unsere schicken, niegelnagelneuen Simson S51. Dann hören sie Hitradio RTL so oft, so gut, so lange es geht, damit sie es nicht verpassen, wenn wir ihren Namen dann im Radio nennen. Und ist das der Fall, dann rufen sie fix zurück und holen sich ihr Kultmoped, so wie zuletzt André Maywald aus Wittichenau.
1: Ich bin auch fix und fertig, mein Herz, oh nee.

0: Hallo? Ist da jemand? Da ist jemand. Hier ist Radio RTL, die Ari. Hi, am Dienstagmorgen. Wir haben es 3 Minuten vor um 8 und das gibt's gleich. So klingt der Start in die nächste Stunde. Kurz nach 8 gibt's Ultravox mit Dancing with Tears in My Eyes. Und vorher natürlich alles Wichtige heute an diesem 22. September in Hitradio RTL aktuell um 8.
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7: Mit Stella Stürmer einen schönen guten Morgen. Eine Rechtsextremistin wollte an einem Dresdner Gymnasium ihren Vorbereitungsdienst als Lehrerin machen. Doch das Oberverwaltungsgericht schob dem jetzt einen Riegel vor. Die Frau darf in Sachsen keine Lehrerin werden. Dafür sei ein Mindestmaß an Verfassungstreue notwendig, heißt es zur Begründung. Die Richter wiesen die Beschwerde der Frau in letzter Instanz zurück. Der Verfassungsschutz hatte bestätigt, dass sie in der rechtsextremen Szene aktiv ist. In Chemnitz ist das Wohnen für Studenten deutschlandweit am günstigsten. Nach einer aktuellen Untersuchung zahlt man in Privatwohnungen durchschnittlich 305 Euro warm. Bundesweit sind es 510 Euro. Damit liegt der Mietpreis sogar 75 Euro unter der Wohnpauschale des BAföG. Noch günstiger sind die Studentenwohnheime. Hier kann man schon ab 260 Euro pro Monat unterkommen. Ein XXL-Ferienpark im Lausitzer Seenland. Centerparks kann sich zwischen dem Sedlitzer und Partwitzer See 500 und 700 Ferienhäuser mit 2500 bis 3500 Betten vorstellen. Investitionen von rund 300 Millionen Euro wären damit verbunden. Darüber informierte gestern das Reiseunternehmen in Senftenberg. Dim Hemmeltchen, Seniorentwickler bei Centerparks, sagte uns:
8: Wir sind ständig natürlich auf der Suche nach neuen Entwicklungsflächen. Da haben wir uns schon mal in die Lage verliebt. Südaussicht auf 1500 Hektar Wasserfläche, die hervorragend aussieht. Wir haben auch geschaut, wie können wir das wirtschaftlich entwickeln. Und das haben wir versucht, ein Modell zu erweitern. Und da stehen wir heute.
7: In den nächsten 18 Monaten lässt Centerparks prüfen, ob das Projekt umsetzbar ist. Erst dann soll eine verbindliche Entscheidung fallen. Die kühlen Temperaturen sind da und damit beginnt auch die Heizsaison. Laut der Beratungsgesellschaft CO2 Online dürften Heizöl und Holzpellets teurer werden. Beim Erdgas sehen Fachleute der Organisation dagegen eine leichte Entlastung. Thomas Bremser berichtet.
9: Für eine 70 Quadratmeter Wohnung erwarten Sie einen Anstieg auf rund 1300 Euro bei Heizöl. Bei Holzpellets fällt das Plus etwas geringer aus, noch geringer bei Fernwärme und Wärmepumpen. Menschen, die mit Erdgas heizen, dürfen sogar weniger zahlen. Die Gesellschaft glaubt, dass viele Haushalte ihre Heizkosten deutlich senken könnten, wenn sie richtig heizen und lüften würden.
0: So, der Blick auf das Hitradio RTL Sachsenwetter. Und das ist so ein bisschen zweigeteilt im Nordosten Sachsens. Da sieht's richtig schicki aus. Blauer Himmel und gut Sonne schon am Start bei Temperaturen um die 10 Grad. Ansonsten ist es noch stellenweise recht grau und bewölkt, aber bis auf einzelne Tröpfchen überall trocken und es wird weiter auflockern. 10 bis 18 Grad sind heute drin. Morgen dann
7: geht's offiziell rein in den Herbst. Aber es wird schick. Also anfangs ein bisschen Frühnebel, später setzt sich die Sonne durch. Da sind ein paar Wolken auch mit dabei. Die bleiben aber harmlos. 16 bis 20 Grad. Die nächsten Regenschauer haben sich dann erst für Donnerstag angekündigt.
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7: So, und auf den Straßen ist jetzt gut was los. A4 Görlitz Richtung Dresden. Stau ist angesagt zwischen dem Grenzübergang Ludwigsdorf und Niederseifersdorf. Eine gute Viertelstunde plus. A9 Leipzig Richtung Nürnberg. Achtung, zwischen Kreuz Rippachtal und Weißenfels. Eine Autopanne auf der Standspur. Da sind auch Personen an der Fahrbahn. A13 Berlin Richtung Dresden zwischen Duben und Lübbenau. Immer noch kein Durchkommen wegen eines Feuerwehreinsatzes. A17 Prag Richtung Dresden. Hier ist zwischen Nötnitzgrund Grundbrücke und der Abfahrt Dresden-Südvorstadt derzeit die Ampelanlage außer Betrieb, deswegen staut sich's hier. A72 Leipzig Richtung Chemnitz hat es einen Unfall gegeben zwischen Geithain und Rochlitz. Auch auf der B169 zwischen den Abzweigen nach Bahnsdorf und Neupetershain. B170 Dresden Richtung Zinnwald, Höhe Dresden-Südvorstadt, hier defekte Ampelanlage. Außerdem haben wir auf der Königsbrücker Landstraße in Dresden Stau. Und zwar stadteinwärts, etwa ab in Finnien, dauert es 10 Minuten länger, hat uns Tobias gemeldet. Und es blitzt auf der B6 in Reichenbach Richtung Görlitz, dann Kamenz, Gartenstraße in der 30er-Zone. In Lauterbach, Ortseingang, aus Richtung Grimma kommen, beidseitig. In Leipzig, Nonnenstraße Richtung Karl-Heine-Straße. Und in Zwickau ist es die Bahnstraße Richtung Lengenfelder in der 30er-Zone.
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7: Guten Morgen, sag ich die Ari. Schön, dass Sie mit dabei sind. Am Dienstag, der 22. September heute, heißt, dieses Jahr hat noch weitere 100 Tage. Geben wir uns doch mal Mühe, dass die so schön wie möglich werden. Musikalisch auf jeden Fall gibt's da schon mal nichts zu meckern. Wir spielen 80er, 90er, 100% Sachsen-Sound jetzt mit Ultravox hier bei Hitradio RTL.

0: Musik aus Dresden für die Welt. Purple Disco Machine, unser Star-DJ mit Hypnotized auf Hitradio RTL. Und von Dresden nach Berkishübel, da hört uns Felix Hartwig, lieben Gruß. Denn sein größter Kinderwunsch war es immer, bei seinem Papa auf der Simme mitzufahren. Der hatte eine Billardgrüne, die sind oft auch zu dritt gefahren. Er saß vorne auf dem Tank, Papa ist gefahren und Mama hinten drauf. Also unvergesslich diese Ausfahrten und diese Momente, die möchte er gerne zurückholen und jetzt mit seinen Kindern teilen.
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0: Das ist natürlich schön zu hören. Tolle Geschichten, was da so für Erinnerungen dranhängen. Und wir machen es möglich. Hitradio RTL verschenkt wieder diese fetzigen Kultmopeds in den knalligsten Farben zu sehen auf hitradio-rtl.de. Viele, viele haben wir schon rausgehauen. Und als nächstes sind Sie dran. Und ein Auge drauf geworfen hat auch der Erik.
2: Einen wunderschönen guten Morgen, liebes Hitradio RTL-Team. Ist der Erik aus Lauter. Ich würde mich auch riesig über eine Simson freuen. Ich hatte mal eine, die musste ich leider damals verkaufen für meinen Führerschein. Und ja, ich würde gern mal wieder Simson fahren. Das hat richtig Bock gemacht. Mhm. Farbe ist mir eigentlich egal. Angemeldet habe ich mich auch schon online.
0: Wunderbar.
2: Das wäre richtig, richtig geil.
0: Dann brauchen wir bloß noch die Daumen drücken, hä? Erik, Grüße nach Lauter. Und Sie machen auch noch mit, falls noch nicht geschehen. Das geht jederzeit auch in der Hitradio RTL App. Und dann machen Sie es wie immer. Hören Hitradio RTL am besten den ganzen Tag. Sagen Sie gerne auch Ihren Kumpels, den Kollegen, Freunden, Familie Bescheid, wenn die nämlich Ihren Namen hören, dass Sie fix Bescheid geben. Am besten ist natürlich selber dranbleiben bei Hitradio RTL. Denn wenn Ihr Name kommt bei uns im Programm, dann rufen Sie fix zurück und holen sich Ihre niegelnagelneue Simson S51.

0: 80er, 90er, 100% Sachsen-Sound mit Soul Asylum und Runaway Train um 8.21 Uhr am Dienstag. Und damit kommen wir zum Aha-Moment des Morgens. Hit Radio RTL hier, ja immer bemüht, Licht ins Dunkel zu bringen und den Dingen auf die Spur zu gehen. Daher liebe Grüße nach Thum, denn von dort erreicht uns heute eine Hörerfrage. Die 6-jährige Tochter von Kati Georgi hätte gerne mal gewusst, wo das Wort Pudelwohl eigentlich herkommt. Also warum Pudel? Und nicht Dackel oder Mischling oder was anderes. Unser helles Köpfchen Matthias Draheim klärt auf.
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2: Naja, vielleicht kennt er das, es geht uns saugut. Wir fühlen uns bärenstark, affengeil oder hundemüde. Tiere werden gerne als Verstärker genutzt. Unsere Pudel gelten nun als extrem clevere Hunde. Aber vor allem haben sie eine Leidenschaft, von der sie sogar ihren Namen haben. Der Pudel, der liebt das Wasser. Deswegen wurde er früher auch gern zur Wasserjagd eingesetzt. Und das Wort Pudeln, das kommt aus der Umgangssprache und bedeutet im Wasser planschen. Wer sich also pudelwohl fühlt, dem geht es genauso wie einem Pudel beim Rumtoben oder Planschen im Wasser. Nur war hier eben der Begriff Pudeln zuerst da. Es hat also nur auf den zweiten Blick dieses Pudelwohl etwas mit dem Tier zu tun. Anders als jetzt zum Beispiel beim Dackelblick oder den kurzen Dackelbeinen. Da ist tatsächlich der Hund der direkte Namensgeber.
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10: Mit Stella Störmer einen schönen guten Morgen. Die Bundesregierung hat einen neuen Tankrabatt auf den Weg gebracht. Jetzt sind noch Bundestag und Bundesrat dran. Vom 1. Oktober bis zum Jahresende soll demnach die Energiesteuer auf Diesel und Benzin um 14 Cent pro Liter gesenkt werden. Mit der Mehrwertsteuer eingerechnet sollte tanken also bis zu 17 Cent günstiger sein, je Liter. Nach ihrem Wahlsieg in Berlin will die Linke den Grünen und der SPD Sondierungsgespräche über eine gemeinsame Regierung anbieten. Spitzenkandidatin Ehreib kündigte an, in möglichen Koalitionsverhandlungen die Vergesellschaftung großer Wohnungskonzerne gegen Entschädigung in den Mittelpunkt zu stellen. Etwa 1000 Mitarbeiter von VW und Zulieferindustrie haben gestern Nachmittag auf dem Zwickauer Hauptmarkt demonstriert. Sie verlangten eine Zukunft für die Autoindustrie in der Region und wollen gemeinsam dafür kämpfen. Der Verkehrsverbund Mittelsachsen präsentiert ab heute auf der Eisenbahnmesse InnoTrans in Berlin eines seiner großen Ausbauprojekte. Kern des 100 Millionen Euro teuren Vorhabens ist eine rund 3,5 Kilometer lange Neubaustrecke durch Stolberg.
11: Das Radio RTL Sachsenwetter. Im Südwesten halten sich noch viele dicke Wolken. Vereinzelt tröpfelt es auch mal so ein bisschen. Ansonsten hat sich die Sonne aber schon echt gut durchgeboxt und die scheint dann bis zum Abend auch immer häufiger. Das bleibt meist trocken. Dazu maximal 18 Grad heute. Morgen zur Wochenmitte sind bis zu 20 Grad drin. Dazu erstmal etwas Nebel und dann eine Mischung aus Sonne und Wolken.
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11: A4 Görlitz Richtung Dresden, gute Viertelstunde mehr ein Plan zwischen Kodersdorf und Niederseifersdorf. A9 Leipzig Richtung Nürnberg, zwischen Kreuz-Rippachtal und Weißenfels, da haben wir eine Autopanne, hier ist die Standspur blockiert. A13 Berlin Richtung Dresden, jetzt keine Vollsperrung mehr zwischen Duben und Lübbenau. Feuerwehr ist noch im Einsatz, da hat heute Morgen ein LKW gebrannt, die rechte Spur ist noch gesperrt. A72 Leipzig Richtung Chemnitz, hier läuft eine Unfallaufnahme zwischen Geithain und Rochlitz. B7 97 in Dresden, Königsbrücker Straße, zwischen der Karl-Marx-Straße und Stauffenbergallee stockender Verkehr, 10 Minuten knapp Zeitverlust und ein Unfall auf der B169 zwischen den Abzweigen nach Bahnsdorf und Neupetershain. Dann kommt gerade frisch noch was von der A4 Dresden Richtung Chemnitz, ein Unfall zwischen Dreieck Dresden-Nord und Dresden-Flughafen, mehrere defekte Fahrzeuge hier auf der Standspur und Blitzer stehen auf der B6 Reichenbach Richtung Görlitz, in Görlitz Reichertstraße Höhe Melanchthonstraße, dann Zwickau Bahnstraße Richtung Lengenfelder bei Tempo 30, in Kamenz in der 30er-Zone auf der Gartenstraße wird geblitzt, dann Leipzig, Nonnenstraße Richtung Karl-Heine-Straße und in Dresden am Terrassenufer der Superblitzer elbabwärts 30er-Zone.
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11: Heyho und guten Morgen. Uwe und Katja machen mal ein bisschen Urlaub. Wir halten hier so lange die Stellung jetzt mit Don Henley und The Boys of Summer, bevor das Wetter morgen offiziell auf Herbst dreht. Hitradio RTL ist an ihrer Seite. Schönen Dienstag.

0: Dienstagmorgen, wir haben es 8.45 Uhr gleich und auch in dieser Woche wird es wieder grandios und wir dürfen staunen, denn ein neuer Rekord wird gesucht.
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0: Bei uns auf der Seite, ne? hitradio-rtl.de, da können Sie übrigens mal alle bisherigen Rekordhalter sehen. Alle Kuriositäten auf einen Blick, von der Frau mit den meisten Schuhen in Sachsen über den längsten Kassenzettel bis zur ältesten noch fahrtüchtigen Simme im Land. Und dafür lassen wir jede Woche 500 Euro springen, wer sich hier den Hitradio RTL Sachsen-Rekord holt. Und die nächste Runde steht an und ich sag schon mal vielen, vielen Dank an alle, die bei dieser Rekordsuche hier mitmachen. Wirklich im Minutentakt trudeln hier neue Meldungen ein. Und Stefanie Schmager aus dem Geithainer Ortsteil Nasdorf, die schickt den Familien-Audi ins Rennen. Bei der Frage der Woche, welcher PKW hat denn die meisten Kilometer geschrubbt? Und Stefanis Auto hat 470.591 Kilometer auf dem Tacho.
2: Liebes Hitradio RTL-Team, also mein Mann hat mir eigentlich das Auto schon vor einigen Jahren übertragen. Er selbst hatte den Audi vor über 12 Jahren selbst gekauft und seitdem hat es uns immer treue Dienste geleistet. Wir sind damit oft schon in den Urlaub gefahren und haben viele schöne Erinnerungen damit verbunden. Es wird natürlich von meinem Mann hauptsächlich gehegt und gepflegt. Ja, mittlerweile gehört es offiziell mir, aber wir wechseln uns immer ab mit dem Auto, je nachdem, wer es eigentlich gerade braucht.
0: Cool, Stefanie, danke, dass du das mit uns teilst. Grüße nach Nasdorf. Also über 470.000 Kilometer. Wer hat mehr? Sie? Dann anmelden online oder in der Hitradio RTL App.
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0: Gleich um 9, Hitradio RTL hier und Vorsicht bitte auf der A13 Berlin Richtung Dresden zwischen Karlau und Bronkow. Da liegen Spanngurte auf der rechten Spur und der Standspur.
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9: Mit Stella Störmer einen schönen guten Tag. Die Region Zwickau kämpft gemeinsam und entschlossen für den Erhalt des VW-Werkes und der Zulieferindustrie. Das war gestern Nachmittag das Signal der Kundgebung auf dem Hauptmarkt. An die Adresse der Konzernleitung von VW sagte IG Metall-Vorstand Ralf Reinstädtler:
10: Wir erwarten neue Produkte. Wir erwarten langfristige industrielle Investitionen und Perspektiven hier für das Werk. Zwickau ist kein Auslaufmodell. Zwickau hat Tradition. Zwickau ist ein Zukunftsstandort, liebe Kolleginnen und Kollegen.
9: Der Verkehrsverbund Mittelsachsen VMS stellt ab heute auf der internationalen Bahnfachmesse InnoTrans in Berlin eines seiner großen Ausbauvorhaben vor. Es geht um Stufe 5 des sogenannten Chemnitzer Modells.
11: Die Pilotstrecke führt bereits seit 2002 von Chemnitz nach Stolberg und endet dort. Stufe 5 soll nun im Bahnhof Stolberg mit einer 3,5 Kilometer langen Neubaustrecke durch Stolberg an die Strecke nach St. Egidien anschließen und damit eine umsteigefreie Verbindung zwischen Chemnitz und St. Egidien bzw. Glauchau schaffen. Die Kosten dafür belaufen sich auf rund 100 Millionen Euro. 90% tragen Bund und Land, den Rest der VMS. Baustart wird für nächstes Jahr im Herbst angepeilt, noch laufen Planverfahren. Ab 2030 sollen die Züge rollen. Sandra Petzold, Nachrichtenredaktion.
9: Vor der nahenden Grippesaison ruft das Robert-Koch-Institut Eltern dazu auf, Kinder mit gesundheitlichen Risikofaktoren impfen zu lassen. Dies sei bei maximal 10% der Fall, heißt es. Der Grund? Die Grippe werde nicht als Bedrohung wahrgenommen. Laut RKI sollten Kinder mit chronischen Erkrankungen der Atemorgane, Herz-Kreislauf-Erkrankungen, Diabetes oder Adipositas geimpft werden. 93% der deutschen Online-Shops sind bereits Opfer von Betrug geworden. Das zeigt eine Umfrage des Bundesverbandes E-Commerce und Versandhandel unter knapp 80 Händlern. Fast die Hälfte meldet steigende Betrugsrisiken. Häufigste Betrugsform ist Identitätsbetrug. Jedes siebte Unternehmen verzeichnet jährliche Verluste von über 100.000 Euro und 3/4 der befragten Unternehmen setzen Maßnahmen zur Betrugserkennung ein.
0: Das ist Radio RTL Sachsen-Wetter. Im Nordosten sonnig und trocken, im Südwesten bewölkt und vereinzelt auch mal ein bisschen nass. Bis zum Abend werden die Wolken da aber auch weniger. Also Sonne setzt sich durch, 14 bis 18 Grad heute und morgen. Zum offiziellen Herbstbeginn wird sogar noch ein Ticken schöner und noch ein Ticken wärmer mit bis zu 20 Grad.
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0: A9 Leipzig Richtung Nürnberg. Achtung, zwischen Kreuz Rippachtal und Weißenfels. Eine Autopanne auf der Standspur. A13 Berlin Richtung Dresden. Hier ist zwischen Duben und Lübbenau die rechte Spur gesperrt. Die Feuerwehr ist im Einsatz. Und im weiteren Verlauf zwischen Karlau und Bronkow, da liegen Spanngurte. A72 Leipzig Richtung Chemnitz. Ein Unfall zwischen Geithain und Rochlitz. Vorsicht bitte, die Standspur ist hier blockiert. Dann liegt ein Metallteil auf der B6 Laubaner Landstraße zwischen Wendisch-Kunnersdorf und in Rosenhain und Wendisch-Paulsdorf. Aufpassen in beiden Richtungen. Ein Unfall auf der B169 zwischen den Abzweigen nach Bahnsdorf und Neupetershain. Und es wird geblitzt auf der B173 in Schönfels Richtung Zwickau. Görlitz, Reichardtstraße, Höhe Melanchthonstraße. In Greten Richtung Großsteinberg, 30er-Zone. Kamenz, Gartenstraße bei Tempo 30. In Laubar auf der Löbauer Straße, auch hier Tempo 30. Ebenso in Dresden am Terrassenufer, elbabwärts blitzt es. Dann Leipzig, ganz frisch zwischen Engelsdorf und Balsdorf an der Mühle, stadtauswärts. Und dann Zwickau, Bahnstraße Richtung Lengenfelder Straße, 30er-Zone.
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0: Wie finden wir das? Yvonne?
15: Liebes Hitradio RTL, bitte, bitte macht weiter so. Ihr seid Bombe, ihr seid einfach klasse. Ich finde eure Musik immer wunderschön.
0: Ich auch. Und da kann ein bisschen Samstagnacht-Feeling auch zum Dienstagmorgen nicht schaden, oder? Mit Wickfield jetzt rein in die Saturday Night.

0: Bruce Springsteen, der Boss auf Hitradio RTL. Morgen wird er 77. Gerade gehört mit Streets of Philadelphia. Und wir bleiben auf den Straßen gedanklich und staunen, was Sie da mit Ihrem Auto schon so zusammengefahren haben.
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0: Es ist soweit, liebe Leute. Wir reißen die 500.000er Marke. Gesucht ist der PKW mit den meisten Kilometern. Hardy Los ist aus dem Schönberger Ortsteil Breitenbach. Und der Passat, mit dem er durchs schöne Vogtland fährt, hat 500.422 Kilometer.
2: Ich habe das Auto mit 4 Kilometern übernommen. Musste aber trotzdem einen Haufen Geld reinstecken, weil manche Sachen müssen einfach mal gemacht werden, wie Zahnriemen, Turbolader, Kupplung und all solche Sachen. Aber das Auto läuft und läuft und läuft. Der Vorbesitzer hat auch viel Liebe reingesteckt und fährt sich eigentlich wie ein Neuwagen. Also da klappert nichts, da keine Macken, nichts. Ja. Das Einzige, was in Mitleidenschaft gezogen ist, ist leicht der Lack, aber ansonsten fährt das Auto top, ja, und es funktioniert.
0: Also pflegen und hegen ist die Zauberformel. Hardy, vielen Dank. Mann, Mann, Mann, wo geht die Reise mit unserer Rekordsuche in dieser Woche noch hin? Aktuell sind wir bei 500.422 Kilometern Tachostand. Wer noch mehr zu bieten hat, fix anmelden, kann ich da nur sagen, bei uns auf der Homepage und sich am Ende vielleicht die 500 Euro Rekordprämie schnappen.
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Reise gut durch den Dienstagmorgen mit Eros Ramazzotti hier bei Hitradio RTL. Und Achtung bitte auf der A9 Berlin Richtung Leipzig zwischen Rastplatz Kapellenberge West und Wiedemar. Da liegen Gegenstände auf der Fahrbahn und der Jan hat noch den neuesten Blitzer entdeckt. B170 in Rundteil Richtung Dresden, da lauert ein grauer Caddy. Vielen Dank, jetzt haben wir es 8 Minuten vor 9:30. Weiter geht's mit 90ern nonstop und da gehen Depeche Mode an den Start mit It's No Good auf Hitradio RTL.

0: 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Depeche Mode waren's hier bei Hitradio RTL und gleich machen wir sie mit dem nächsten 90er happy. Prince Idle Joe und Marky Mark und Happy People gleich nach Wetter und Verkehr hier bei Hitradio RTL.
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0: Genau 9:30, wir werfen einen Blick auf das Hitradio RTL Dienstagswetter und das wird immer schöner. Wir haben im Westen Sachsens und im Süden noch einige dichte Wolken, die durchziehen und ganz vereinzelt mal einen kurzen leichten Schauer dabei haben könnten, wie Aue zwischen Aue und Annaberg-Buchholz. Ansonsten setzt sich hier aber mehr und mehr die Sonne durch. Wir haben um die 11, 12 Grad an vielen Stellen. Zwischen 14 und 18 landen wir heute maximal. Das wird größtenteils trocken bleiben und morgen dann zum Herbstanfang scheint abseits vom Frühnebel die Sonne. Ein paar Wolken kommen auch dann dazu. Es bleibt aber trocken bei 16 bis 20 Grad sogar.
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0: A4, Görlitz Richtung Dresden, 3 Kilometer Stau haben wir zwischen Kodersdorf und Niederseifersdorf, heißt für Sie 23 Minuten Zeitverlust. A9, Leipzig Richtung Nürnberg, eine Autopanne zwischen Kreuzrippachtal und Weißenfels. Dann laufen Aufräumarbeiten auf der A13, Berlin Richtung Dresden zwischen Duben und Lübbenau, deswegen ist die rechte Spur gesperrt. Eine Unfallaufnahme auf der A72, Leipzig Richtung Chemnitz zwischen Geithain und Rochlitz auf der Standspur. Dann ein Metallteil auf der B6, Laubaner Landstraße zwischen Wendisch-Kunnersdorf in Rosenhain und Wendisch-Paulsdorf. Hier Vorsicht in beiden Richtungen. Und 10 Minuten Zeitverlust auf der B173 zwischen Oberlunkwitz und Hohenstein-Ernsthal. Da ist einfach zu viel los. Es blitzt auf der B173 Schönfels Richtung Zwickau. Dann Einsiedel, Erfenschlager Straße Richtung Chemnitz nach den Mülltonnen. In Lauba Richtung Löbau, 30er-Zone. Außerdem Chemnitz-Nefe-Straße stadteinwärts nach dem Nefe-Park in der Bushaltestelle der Super. Superblitzer. Görlitz, Reichertstraße, Höhe Melanchthonstraße, Greten Richtung Großsteinberg, Tempo 30. Und dann haben wir in Dresden noch den Superblitzer am Terrassenufer, elbabwärts in der 30er-Zone stehen, sowie einen in Leipzig zwischen Engelsdorf und Balsdorf an der Mühle.
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0: Und da geht's hier direkt weiter mit Happy People von Prince Idol Joe und Marky Mark, passend zum Happy Oma-Opa-Enkeltag in Zentendorf im Freizeitpark, die geheime Welt von Tori Sede. Startet heute nämlich die nächste Großeltern-Enkelwoche gleich ab um 10. Bis Sonntag kann man da also wieder gemeinsam Abenteuer erleben, gemeinsam auf Entdeckungstour gehen und vor allem Zeit gemeinsam miteinander verbringen. Also bringt Ihnen übrigens auch preisliche Vorteile. Das Codewort lautet Babuschka.

0: Celine Dion mit Think Twice, hier gehört bei Hitradio RTL. Wir spielen hier 90er um 9. Wir haben es gleich 9.41 Uhr und Sibylle Bunse aus Döbeln, die freut sich über ihr Rundum-Glücklich-Päckchen vom Schätzduell letzten Freitag. Das ist gestern schon bei ihr angekommen und sie schreibt, jetzt ist sie rundum glücklich. Also das ist doch sehr, sehr schön. Können Sie natürlich auch haben.
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0: Also unsere Katja Möckel, ne, aus der Hitradio RTL Morning Show, die lässt sich ja schon immer wieder spannende Fragen einfallen. Dann heißt es, sie im Schätzduell gegen Uwe Fischer. Wer liegt näher dran? Und da wird's ja gerne auch mal tierisch. Wüssten Sie zum Beispiel, welches Gewicht ein Elefantenkalb bei der Geburt hat? Oder wie lang die Elefantenmamas den Nachwuchs austragen? Heute ist Ehrentag der Elefanten an diesem 22. September, deswegen komme ich drauf. Geburtsgewicht bis zu 100 Kilogramm für ein Baby, nicht schlecht. Tragzeit bis 22 Monate, also fast 2 Jahre und damit die längste Tragzeit aller Landsäugetiere. So, das war jetzt quasi so eine Art Schätzduell-Trainingslage. Wenn Sie mal richtig mitspielen wollen, dann machen Sie mit, dann melden Sie sich an mit dem Wort Duell per WhatsApp an die 0351 5000 2000 oder Sie gucken mal online auf unserer Homepage.
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11: Mit Stella Stürmer einen schönen guten Tag. Ein mit Papierrollen beladener Sattelzug ist am Morgen auf der A13 zwischen Lübbenau und Duben in Brand geraten. Der Fahrer konnte sich noch rechtzeitig in Sicherheit bringen. Die Autobahn wurde komplett gesperrt, ebenfalls die Anschlussstellen Lübbenau und Duben. Weshalb der LKW Feuer fing, ist noch unklar. Wohnungskäufer in Leipzig müssen tiefer in die Tasche greifen. Laut einer aktuellen Analyse von Immowelt sind die Preise für Bestandswohnungen innerhalb eines Jahres leicht gestiegen. Im Schnitt werden inzwischen 2.626 Euro pro Quadratmeter verlangt. Das sind 0,3% mehr als im Vorjahr. Deutlich stärker legten die Preise im Umland zu. In den Landkreisen Leipzig und Nordsachsen stiegen sie durchschnittlich um 5,2%. Damit verlagert sich die Preissteigerung zunehmend ins Umland der Messestadt. Die deutsche Chemiebranche steht schon länger unter Druck und darauf reagiert nun der Essener Konzern Evonik. Er will 3.200 Stellen streichen, mehr als 2.100 davon entfallen auf Deutschland. Im vergangenen Jahr hat Evonik einen Umsatz von gut 14 Milliarden Euro erzielt. Mit seinen rund 31.000 Mitarbeitern ist Evonik das drittgrößte deutsche Chemieunternehmen. Mittlerweile ist gut jedes sechste neu zugelassene Auto in der EU ein reines E-Auto. Laut Statistik lag der Anteil im vergangenen Jahr bei gut 17%, ein neuer Höchststand. Deutschland liegt mit etwa 19% leicht darüber. Spitzenreiter ist Dänemark, gefolgt von den Niederlanden und Malta. Am geringsten war der E-Auto-Anteil an den Neuzulassungen in Kroatien, der Slowakei und Bulgarien. Die kühlen Temperaturen sind da und damit beginnt auch die Heizsaison. Laut der Beratungsgesellschaft CO2 Online dürften Heizöl und Holzpellets teurer werden. Beim Erdgas sehen Fachleute der Organisation dagegen eine leichte Entlastung. Thomas Bremser berichtet.
12: Für eine 70 Quadratmeter Wohnung erwarten sie einen Anstieg auf rund 1.300 Euro bei Heizöl. Bei Holzpellets fällt das Plus etwas geringer aus, noch geringer bei Fernwärme und Wärmepumpen. Menschen, die mit Erdgas heizen, dürfen sogar weniger zahlen. Die Gesellschaft glaubt, dass viele Haushalte ihre Heizkosten deutlich senken könnten, wenn sie richtig heizen und lüften würden.
13: Das hier Radio RTL Sachsenwetter mit Temperaturen zwischen 11 und 12 Grad jetzt im Moment, aber auch schon schön Sonne mit dabei. Und das heißt, die Temperaturen werden noch so ein bisschen steigen. 16 bis 18 Grad sind heute drin. Das bleibt trocken und ziemlich schön. Und so geht's auch morgen weiter. Ziemlich freundlich. Auch morgen ist es trocken und ein bisschen wärmer noch bei bis zu 20 Grad.
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13: A4, Görlitz Richtung Dresden, zwischen dem Grenzübergang Ludwigsdorf und Weißenberg 5 Kilometer stockender Verkehr und dann im weiteren Verlauf zwischen Salzenfoss und Ohorn, das sind es nochmal 3 Kilometer. Auf der A13 aus Berlin kommen zwischen Duben und Lübbenau, die rechte Spur ist noch immer dicht, da laufen noch die Aufräumarbeiten, da müssen sie noch mit Behinderungen rechnen. Gucken wir auf die A38, Halle Richtung Leipzig, wir haben 1 Kilometer Stau zwischen dem Kreuz Rippachtal und Lützen und in der Gegenrichtung sind es da an der gleichen Stelle 2 Kilometer Stau. Die neuesten Blitzer stehen in Görlitz an der Reichertstraße stadtauswärts in der 30er-Zone. In Chemnitz wird an der Niefestraße stadteinwärts geblitzt und in Einsiedel an der Erfenschlager Straße. Da hat Frankenblitzer entdeckt und zwar steht er Richtung Chemnitz. Danke dir fürs Melden.
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13: Ja, und da gibt's gleich Stevie Wonder für Sie mit dem Part-Time-Lover, davor Robert Myers und Fable. Und jetzt starten wir hier Mr. Mister und Kyrie. Schönen Dienstag!

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8: Das Hitradio RTL Sachsenwetter wird ziemlich schön heute über den Tag. 12 bis 13 Grad sind es jetzt erstmal. Ist noch ein bisschen frisch, aber da geht noch was. 16 bis 18 Grad sind dann drin. Der Wind hat abgeflaut. Das wird alles ein bisschen angenehmer heute sein. Sonne hat gut Platz. Es ist trocken. Morgen dann zum offiziellen Herbstanfang wird es auch sonnig und trocken sein bei bis zu 20 Grad.
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8: Ganz schön viel los heute auf der A4, Görlitz Richtung Dresden, da vielerorts stockender Verkehr und dann auch nochmal Stau zwischen Salzenforst und Uhöst, 4 Kilometer sind es da. A9, Leipzig Richtung Nürnberg, da haben wir 1 Kilometer Stau zwischen Hermsdorf Süd und Triptis. A13, aus Berlin kommen, zwischen Duben und Lübbenau ist die rechte Spur noch wegen Aufräumarbeiten gesperrt, da müssen Sie mit Behinderungen rechnen. Und A38, Halle Richtung Leipzig, im Moment 1 Kilometer Stau zwischen dem Kreuz Rippachtal und Lützen. Die neuesten Blitzer stehen in Görlitz an der Reichardtstraße stadtauswärts. An der S81 wird in Auer Richtung Weinböhler geblitzt und in Oderwitz an der Großhennersdorfer Straße auf der Kuppe. Vielen Dank fürs Melden.
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0: In dieser Woche wollen wir wissen, welcher PKW hat die meisten Kilometer runter? Das ist vielleicht der von Danny Helsig aus Coswig. Danny, erzähl mal, was für ein Auto fährst du? Wie viele Kilometer hat's runter?
2: Ich habe einen Mercedes-Benz W211, 320er Diesel, den habe ich mir vor einem halben Jahr gekauft. Und der hat jetzt 518.000 runter.
0: Wahnsinn, das ist ordentlich. Hä? Das ist auch ein richtiges Schiff.
2: Ja, ein Familienkombi.
0: Ein Familienkombi, sehr schön. Und da warst du aber mutig, wenn du den mit so vielen Kilometern schon gekauft hast, ja?
2: Ich kann den selber reparieren, das ist der Vorteil. Deswegen habe ich mir den gekauft.
0: Aha, und du sagst, also das lohnt sich auf jeden Fall und der rollt noch eine Weile.
2: Ich strebe die Million an.
0: Du strebst die Million an, okay. Sehr cool. Und was denkst du, was da jetzt so in der nächsten Zeit noch anfällt, beziehungsweise musstest du schon irgendwas machen? Erzähl mal, was da?
2: Naja, ein bisschen Injektoren, ein bisschen Hochdruckpumpe und sowas. Das musste ich jetzt tauschen, aber sonst, soweit ist er eigentlich top in Ordnung.
0: Cool.
2: War ein guter Fang.
0: Guter Fang also, der Mercedes von Danny mit aktuell ganz genau 518.976 Kilometern auf dem Tacho und das ist jetzt aktuell Rekord bei uns. Wer mehr zu bieten hat, der meldet sich bitte noch an. Das geht auf hitradio-rtl.de und es winken auch diesmal wieder 500 Euro Rekordprämie.
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5: Mit Stella Stürmer einen schönen guten Tag. Sachsens Ministerpräsident Michael Kretschmer besucht ab heute mit einer Delegation die ewige Stadt Rom. Bis Donnerstag stehen unter anderem Gespräche, Begegnungen und auch ein Besuch bei Papst Leo dem 14. auf dem Programm. Mehr von Michaela Stahl.
6: Geplant ist unter anderem die Unterzeichnung einer Absichtserklärung zwischen Sachsen und der Region Latium. Beide Regionen arbeiten in den Bereichen Wirtschaft, Denkmalpflege, Kunst oder auch Tourismus bereits eng zusammen. Anlässlich des 30-jährigen Bestehens des Staatskirchenvertrags nimmt Kretschmer zudem an einem Gottesdienst und einem Empfang teil. Mit dem Vertrag gewährleistet Sachsen unter anderem die Freiheit des Bekenntnisses und die öffentliche Ausübung des katholischen Glaubens.
5: Sachsens Obstbauern haben in diesem Jahr deutlich weniger Kirschen geerntet. Laut Statistischem Bundesamt wurden rund 2000 Tonnen Süß- und Sauerkirschen von den Bäumen geholt. Letztes Jahr waren es 600 Tonnen mehr. Vor allem bei den Süßkirschen gab es einen Einbruch um rund ein Drittel, während die Sauerkirschenernte um 18% zurückging. Bundesweit fiel das Ergebnis hingegen leicht positiv aus. Da verzeichneten die Betriebe ein Plus von etwa 3%. Auf dem Oktoberfest in München ist es zu einem tödlichen Unfall gekommen. Gestern Abend wurde ein 52-jähriger Mitarbeiter eines Fahrgeschäfts unter einem sogenannten Freefall Tower eingeklemmt und von dem Turm getroffen. Wenig später erlag der Mann im Krankenhaus seinen Verletzungen. Der Mitarbeiter soll sich in einem Bereich aufgehalten haben, in dem er nicht hätte sein dürfen. Fahrgäste waren zu keinem Zeitpunkt in Gefahr. Damit ist der Vorfall bereits der zweite Unfall auf dem Oktoberfest. Bereits am Samstag hatten Fahrgäste in einem stehengebliebenen Drehkarussell etwa 2 Minuten lang kopfüber ausharren müssen, bevor sie aus ihren Sitzen geholt werden konnten. Der Zoff zwischen den US-Medien und Präsident Trump hat eine weitere Eskalationsstufe erreicht. Eine Rede wurde zwar vom Weißen Haus übertragen, aber zu hören war fast nichts. Thomas Bremser, woran lag das?
7: Donald Trump hat einen neuen Hubschrauberlandeplatz eingeweiht am Weißen Haus, doch seine Rede war kaum zu hören, weil keine Mikros vor ihm standen durch den Boykott der TV-Sender. Der Zoff mit den US-Medien beschäftigt jetzt auch die Gerichte. CNN und Co. haben nämlich geklagt gegen ihre Verbannung. Das Weiße Haus hat kurzerhand einen eigenen Online-Kanal gestartet, Trump TV. Da sollen die besten Momente des US-Präsidenten zu sehen sein.
8: Das Hitradio RTL Sachsenwetter. Sehr freundlich geht's heute hier durch diesen Dienstag mit 12 bis stellenweise 14 Grad im Moment. Das können dann noch 16 bis teilweise 18 Grad werden. Und es ist trocken heute. Das sieht morgen ähnlich schön aus, wird sogar noch ein bisschen wärmer. Morgen gibt's dann bis zu 20 Grad bei uns.
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8: A4, Görlitz Richtung Dresden, da ist heute richtig viel los und im Moment haben wir zwischen Bautzen West und Ohorn 8 Kilometer stockenden Verkehr. A9 Leipzig Richtung Nürnberg, 1 Kilometer Stau zwischen Hermsdorf Süd und Triptes. A13 aus Berlin kommend, da laufen ja jetzt noch die Bergungsarbeiten zwischen Duben und Lübbenau. Im Moment musste die Fahrbahn in diese Richtung voll gesperrt werden, also Richtung Dresden, da müssen sie mit Stau rechnen. A17 Prag Richtung Dresden, Achtung zwischen Pirna und Heidenau, Gegenstände auf der linken Spur. Und A38 Halle Richtung Leipzig zwischen dem Kreuz Rippachtal und Lützen, 1 Kilometer Stau im Moment. Die neuesten Blitzer stehen in Einsiedel an der Erfenschlager Straße Richtung Chemnitz, in Greutsch an der Bahnhofstraße in der 30er-Zone und in Chemnitz, da wird an der B95 Richtung Röhrsdorf geblitzt.
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8: Na, dann geht's hier rein in diesen sonnigen Dienstag, fast schon Mittag. Wir haben gleich für Sie die Shakespeare Sisters mit Hello, herrlicher Song aus den 90ern. Alex Warren ist dabei mit Ordinary und jetzt starten wir einen feinen 80er. Und zwar Midnight Oil mit Beds Are Burning.

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16: Das Hitradio RTL Sachsenwetter. Heute mit einem schönen, freundlichen Sonne-Wolken-Mix. Es ist trocken bei maximal 16 bis 18 Grad. Morgen sieht es ähnlich aus, wird noch ein klein bisschen wärmer. Das ist schön, da können die Kürbisse noch ein bisschen reifen. Die dicksten wurden ja am Wochenende in Ludwigsdorf bei Görlitz gekürt, bei der sächsischen Meisterschaft im Kürbiswiegen. Und den schwersten übrigens hatte Jörg Wagler aus Großschirmer. Sein Kürbis wiegt 364,5 Kilogramm. Das ist ein ordentlicher Dicker.
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16: Gucken wir auf die Straßen A4, Görlitz Richtung Dresden zwischen Salzenforst und Urhöchst haben wir 7 Kilometer Stau. A13 aus Berlin kommen zwischen Duben und Lübbenau ist die Fahrbahn im Moment wegen Bergungsarbeiten voll gesperrt. Da müssen Sie mit Stau rechnen. Und die neuesten Blitzer stehen in Hammer unter Wiesenthal in der 30er-Zone. In Reichenbach wird an der Zwickauer Straße in Höhe der Bushaltestelle geblitzt und in Chemnitz an der Kalkstraße kurz vor der Autobahnauffahrt. Danke fürs Melden.
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0: Das ist Falco mit dem Kommissar auf Hitradio RTL. Die Claudi hier und wir machen hier auf Hitradio RTL vor allem Simson-Fans glücklich.
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12: Mit Stella Stürmer einen schönen guten Tag. In Chemnitz ist das Wohnen für Studenten deutschlandweit am günstigsten. Nach einer aktuellen Untersuchung zahlt man in Privatwohnungen durchschnittlich 305 Euro warm. Bundesweit sind es 510. Damit liegt der Mietpreis sogar 75 Euro unter der Wohnpauschale des BAföG. Noch günstiger sind die Studentenwohnheime. Hier kann man schon ab 260 Euro pro Monat unterkommen. Ein XXL-Ferienpark im Lausitzer Seenland. Centerparks kann sich zwischen dem Sedlitzer und dem Partwitzer See 500 und 700 Ferienhäuser mit 2500 bis 3500 Betten vorstellen. Investitionen von rund 300 Millionen Euro wären damit verbunden. Darüber informierte gestern das Reiseunternehmen in Senftenberg. Dem Hemmeltchen, Seniorentwickler bei Centerparks, sagte uns:
13: Wir sind ständig natürlich auf der Suche nach neuen Entwicklungsflächen. Da haben wir uns schon mal in die Lage verliebt. Südaussicht auf 1500 Hektar Wasserfläche, die hervorragend aussieht. Wir haben auch geschaut, wie können wir das wirtschaftlich entwickeln. Und das haben wir versucht, ein Modell zu erweitern. Und da stehen wir heute.
12: In den nächsten 18 Monaten lässt Centerparks prüfen, ob das Projekt umsetzbar ist. Erst dann soll eine verbindliche Entscheidung fallen. Fast jede zweite Notaufnahme ist überlastet und das teilweise so stark, dass die Patientensicherheit gefährdet sein kann. Rund die Hälfte aller Krankenhäuser mit Notaufnahmen beklagt, die angespannte Situation habe sich binnen eines Jahres verschlechtert. Das geht aus einer Umfrage der Gesellschaft für Notfallmedizin hervor. Die Regierung arbeitet aktuell an einer Reform der Notfallversorgung. Die Investitionen in künstliche Intelligenz ziehen in Deutschland rasant an. Laut Digitalverband Bitkom steigen die Gesamtausgaben für KI-Software, Dienstleistungen und Hardware im laufenden Jahr um 48% auf 28,7 Milliarden Euro. Im Vorjahr hatte das Marktvolumen noch bei 19,4 Milliarden Euro gelegen. Haupttreiber des Booms ist die sogenannte generative KI, zu der Anwendungen wie ChatGPT oder Claude zählen.
14: Das Hitradio RTL Sachsenwetter. Heute ja, ein paar Wolken, die hier unterwegs sind, aber auch immer wieder Sonne dazwischen. Da lugt es raus und hat auch über den Laufe des Tages über immer ein bisschen Platz hier. Die Temperaturen steigen noch. Im Moment haben wir so zwischen 13 und 14 Grad. Das wären noch 16 bis 18 Grad. Und morgen sieht es dann nochmal ähnlich schön aus. 20 Grad ist dann die Top-Temperatur, bevor es am Donnerstag erstmal eine Weile wechselhafter wieder wird.
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14: Achtung A4, Görlitz Richtung Dresden. Da haben wir ordentlich stockenden Verkehr zwischen Salzenforst und Ohorn auf 6 Kilometern Länge im Moment. Und A13 Berlin Richtung Dresden zwischen Duben und Lübbenau laufen noch Bergungsarbeiten. Die Fahrbahn ist in diese Richtung im Moment weiterhin voll gesperrt. Da müssen Sie mit Stau rechnen. Geblitzt wird in Reichenbach an der Zwickauer Straße in Höhe der Bushaltestelle. In Chemnitz wird an der Kalkstraße Richtung Autobahnauffahrt geblitzt. Und in Leipzig an der Kolmstraße Richtung Holzhäuser Straße, den hat Uwe entdeckt. Und Achtung, der Blitzer steht da in der 30er-Zone. Danke fürs Melden.
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14: Na, vielleicht geht's jetzt für Sie schon so langsam mit den Kollegen Richtung Mittagspause. Die können Sie auch heute wieder ein bisschen im Freien, vielleicht leicht in der Sonne genießen. Gerne auch hier mit Hitradio RTL auf dem Ohr. Gibt gleich Robbie Williams mit Angels und wir starten jetzt Jermaine Jackson und When the Rain Begins to Fall.

0: Wunderschön hier, Bruce Springsteen, Tougher Than the Rest auf Hitradio RTL. Die Claudi hier und das hier ist auch toll. Der Papst bekommt einen Stollen aus dem Erzgebirge. Ministerpräsident Michael Kretschmer ist ja gerade in Rom. Morgen trifft er dann den Papst höchstpersönlich und er hat ein kalorienreiches, leckeres Mitbringsel dabei. Einen Stollen der Konditorei Neubert aus Bernstein. Da fragt man doch mal nach beim Bäckermeister Thomas Neubert. Wann kam denn die Anfrage an euch?
1: Das war verhältnismäßig kurzfristig, eine Woche vorneweg. Mhm. Und da wurden wir natürlich wie geplättet und unglaublich überrascht, fassungslos. Und haben natürlich angenommen, logisch, weil sowas passiert einem einmal im Leben, weil für eine noch höhere Persönlichkeit kannst du ja nichts machen. Das geht ja nicht.
0: Ja, stimmt. Also Thomas Neubert ist happy. Der Papst bekommt morgen einen Stollen aus seiner Bäckerei. Sehr toll.
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2: Das Hitradio RTL Sachsenwetter mit dicken Wolken im Vogtland, aber ansonsten locker bewölkten Himmel und 13 bis 15 Grad im Moment. Das bleibt heute relativ hübsch über den Dienstag und wir haben es auch trocken. 16, maximal 18 Grad sind dann noch drin. Ansonsten wird es nachts wieder ziemlich frisch bei 7 bis 5 Grad, aber morgen, der Mittwoch, ist auch nochmal schön. Heiter bis wolkig, trocken ist er auch und es wird noch ein bisschen wärmer mit bis zu 20 Grad.
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2: A4, Görlitz Richtung Dresden. Da heute ganz schön viel Verkehr zwischen Salzenforst und Uhöst. 5 Kilometer stockend geht's dort nur voran. A72, Chemnitz Richtung Leipzig. Achtung zwischen Borna Süd und Borna Nord. Jetzt eine ungesicherte Unfallstelle. Da bitte vorsichtig ranfahren. Geblitzt wird in Chemnitz an der B95 Richtung Röhrsdorf. In Hammer unter Wiesenthal wird in der 30er-Zone geblitzt. Und in Leipzig an der Kolmstraße Richtung Holzhäuserstraße. Danke fürs Melden.
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0: Das ist Enya mit Orinoco Flow auf Hitradio RTL. 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
10: Mit Ingo Enke. Guten Tag. Haushalte in Deutschland müssen sich dieses Jahr noch auf höhere Heizkosten einstellen. Das zeigt der neue Heizspiegel einer gemeinnützigen Beratungsgesellschaft. Vor allem Heizöl und Holzpellets werden teurer. Für eine 70 Quadratmeter Wohnung steigen die durchschnittlichen Heizölkosten um rund ein Viertel auf 1.275 Euro im Jahr. Bei Erdgas gibt es dagegen eine leichte Entlastung. Der Verkehrsverbund Mittelsachsen stellt ab heute auf der Bahnfachmesse InnoTrans in Berlin eins seiner großen Ausbauvorhaben vor. Es geht um Stufe 5 des Chemnitzer Modells.
11: Die Pilotstrecke führt bereits seit 2002 von Chemnitz nach Stolberg und endet dort. Stufe 5 soll nun im Bahnhof Stolberg mit einer 3,5 Kilometer langen Neubaustrecke durch Stolberg an die Strecke nach St. Egidien anschließen und damit eine umsteigefreie Verbindung zwischen Chemnitz und St. Egidien bzw. Glauchau schaffen. Ab 2030 sollen die Züge rollen. Sandra Petzold, Nachrichtenredaktion.
10: Die Investitionen in künstliche Intelligenz ziehen in Deutschland rasant an. Laut dem Digitalverband Bitkom steigen die Ausgaben für KI-Software, Dienstleistungen und Hardware im laufenden Jahr um 48% auf 28,7 Milliarden Euro. Haupttreiber des Booms ist die generative KI, zu der Anwendungen wie ChatGPT oder Claude zählen. In Dresden-Plauen haben Unbekannte letzte Nacht an über 30 geparkten Autos die Seitenscheiben eingeschlagen. Die Spur der Verwüstung zieht sich über Koschitzer, Bayreuther und Henriette-Heber-Straße. Offenbar wurden die Scheiben wahllos im Vorbeigehen eingeschlagen. Die Ermittler suchen Zeugen. Brajan Gruder von RB Leipzig hat seine Teilnahme an den anstehenden DFB-Länderspielen verletzungsbedingt abgesagt. Der 22-Jährige zog sich bei der Niederlage gegen Leverkusen eine Bauchmuskelzerrung zu. Damit ist sein Traum vom DFB-Debüt im Kader von Bundestrainer Jürgen Klopp vorerst geplatzt. Nach der Länderspielpause sei der Offensivspieler voraussichtlich wieder einsatzbereit, so die Roten Bullen.
12: Das Hitradio RTL Sachsenwetter. Die Wolken hängen ziemlich dicht im Vogtland, aber ansonsten bekommt hier fast jeder auch mal ein bisschen Sonne ab. Die Temperaturen steigen jetzt auch gerade schön. 13 bis 15 Grad sind es und heute nachmittags könnten es dann noch 16 bis 18 Grad sein. Es ist trocken, auch morgen übrigens. Der Mittwoch auch nochmal so ein Tag zum im Freien genießen, wenn Sie das können. Es wird morgen auch erstmal noch trocken sein. 20 Grad ist dann die Top-Temperatur.
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12: A4, Erfurt Richtung Chemnitz. Achtung, zwischen Pleißebrücke und Glauchau West liegt ein Bauhelm auf der mittleren Spur. A4, Görlitz Richtung Dresden. So ein bisschen stockenden Verkehr gibt's noch zwischen Salzenforst und Ohorn. Aber das läuft jetzt weitestgehend dann doch dort wieder. A72, Chemnitz Richtung Leipzig. Achtung, eine ungesicherte Unfallstelle zwischen Borna Süd und Borna Nord. Und die neuesten Blitzer stehen in Chemnitz an der Erfenschlager Straße stadteinwärts, Höhe Freibad. An der S81 wird in Auer Richtung Weinböhler geblitzt. Und in Dresden an der Dürerstraße stadteinwärts, da steht der Superblitzer.
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12: Ja, dort, wo sie draußen ist und dort, wo sie können, halten sie mal gerne noch ein bisschen die Nase in die Sonne. Genießen sie es. Ab Donnerstag wird es dann erstmal wieder wechselhafter. Hier auf Hitradio RTL können sie auf jeden Fall auch herrliche Musik genießen. Jetzt hier schöner, guter Laune-Song von Aha. Wir starten jetzt mit Take on Me.

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1: Das ist Ed Sheeran mit Photograph auf Hitradio RTL. Gleich gibt's hier Kylie Minogue mit I Should Be So Lucky, also lucky, glücklich. Könnten sie dann demnächst sein, aber so richtig. 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Vielleicht in Saftgrün oder auch in Sahara-Braun oder in Rot. Wie auch immer, wenn sie den Herbst auf einem Kultmoped verbringen wollen, melden sie sich bei uns an. 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
1: Das Hitradio RTL Sachsenwetter. Es sind viele Wolken bei uns unterwegs, aber die Sonne kommt immer zwischendurch mal wieder rausgeguckt. 15 bis 16 Grad sind es im Moment. Das könnten noch um bis zu 18 Grad werden an einigen Orten. Trocken ist es heute, auch morgen übrigens. Morgen auch erstmal kein Regen hier bei uns in Sicht. Das ist ziemlich freundlich bei bis zu 20 Grad dann.
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1: A4, Chemnitz Richtung Erfurt, zwischen Hohenstein-Ernsthal und Glauchau-Ost haben wir 1 Kilometer Stau im Moment. A17, Prag Richtung Dresden, 2 Kilometer Stau gibt's zwischen dem Grenzübergang und Bad Gottleuba. Und A72, Chemnitz Richtung Leipzig, Unfallstelle zwischen Bonner Süd und Bonner Nord. Dort bitte vorsichtig ranfahren. Geblitzt wird in Leipzig an der Kolmstraße Richtung Holzhäuserstraße, das ist eine 30er-Zone. In Kulkwitz hat Carola einen Blitzer entdeckt, der steht an der Straße der Einheit. Und in Dresden wird an der Dürerstraße statt einwärts geblitzt.
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0: Schön, Madonna hier mit Like a Virgin. Gleich geht's hier weiter mit Wolfsheim und kein Zurück. Und davor wollen wir hier weiter auf Rekordjagd gehen. Auf geht's.
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0: Wir suchen aktuell den PKW mit den meisten gefahrenen Kilometern. Es winken hier 500 Euro, Rekordprämie. Und richtig viel geschnürt mit ihrem Auto ist auch Janine Madeleine aus Glauchau. Jetzt erzähl mal, was für ein Auto hast du? Wie viel Kilometer hat es schon runter?
2: Also es ist ein Audi A6 Avant in 4F. Ich habe den schon seit einigen Jahren. Mhm. Und das war so ein bisschen mein Alltagsauto, weil ich früher nach Magdeburg gependelt bin. Und in der Zeit habe ich halt ja viele Kilometer auf mein Auto gefahren. Und ich habe den auch schon mit einem relativ hohen Kilometerstand gekauft, damals um die 300.000.
0: Okay.
2: Und jetzt habe ich 556.300 und ein paar zerquetschte.
0: Das ist ganz schön krass. Also, wie rollt er denn so? Noch geschmeidig?
2: Super, ich habe TÜV gekriegt, ganz frisch.
0: Und erzähl mal, muss denn viel gemacht werden generell?
2: Also generell nicht. Ich mache regelmäßigen Service, also Ölwechsel und so Innenraumfilter und so. Also so, dass er halt, ich sag mal, technisch gepflegt ist. Ne? Mhm. Und seitdem rollt er mit mir auf Langstrecke. Das, denke ich, macht es halt auch. Ne?
0: Ja.
2: Und dadurch ist er eigentlich nur Autobahn gewöhnt. Ja, jetzt fahre ich nicht mehr ganz so viel, weil ich Mama geworden bin. Mhm. Aber habe ihn immer noch in meinem Besitz. Und ist halt so ein bisschen mein Alltagsauto.
0: Ey, das ist total schön. Damit liegst du jetzt erstmal hier am Mittag bei uns vorn. Das ist ganz schön ordentlich.
2: Oh, schön, da freue ich mich. No? Vielen Dank.
0: Also, 556.330 Kilometer. So viel hat Janines Audi auf dem Tacho. Gucken Sie jetzt mal auf Ihren. Wer mehr zu bieten hat, meldet sich bitte bei uns auf hitradio.rtl.de oder schicken Sie uns einfach das Wort Rekord per WhatsApp an die 0351 5000 2000. Wie gesagt, es winken hier 500 Euro Rekordprämie.
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17: Mit Ingo Enke, guten Tag. Die Bundesregierung drückt beim neuen Tankrabatt aufs Tempo und hat den Gesetzentwurf dazu auf den Weg gebracht. Er wurde vom Kabinett beschlossen. Von Oktober bis Ende Dezember soll die Energiesteuer auf Diesel und Benzin gesenkt werden. An der Zapfsäule soll sich damit eine Entlastung von bis zu 17 Cent pro Liter ergeben. Der Bund rechnet mit rund 2,5 Milliarden Euro weniger Steuereinnahmen. Center Parks prüft zurzeit den Bau eines neuen Ferienparks im Lausitzer Seenland. Im Fokus steht eine 90 Hektar Fläche an Partwitzer und Sedlitzer See. Dort könnten zwischen 500 und 700 Ferienhäuser entstehen, inklusive Gastronomie, Freizeit- und Sportanlagen. Knut Michael Kuhnot aus der Lausitz.
18: Falls die Pläne umgesetzt werden, wird mit Investitionen von rund 300 Millionen Euro gerechnet. Mit einem ganzjährigen Urlaubskonzept sollen auch neue Arbeitsplätze geschaffen werden. In einer rund 18-monatigen Testphase werden zunächst Machbarkeit, Umweltverträglichkeit und Raumordnung untersucht. Erst nach Abschluss dieser Prüfungen entscheidet Center Parks, ob aus dem XXL-Ferienpark im Lausitzer Seenland etwas wird.
17: Nach dem Brand in Radebeul ermittelt die Polizei wegen Brandstiftung. Unbekannte hatten gestern Abend eine brennbare Flüssigkeit in den Kanal an der Festwiese gekippt und angezündet. Die Flammen schlugen Meter hoch, der Kanal stürzte ein. Durch die Hitze gingen auch mehrere Scheiben der angrenzenden Turnhalle zu Bruch. Der Sachschaden allein am Gebäude wird auf 10.000 Euro geschätzt. Die Ära Jürgen Klopp als Trainer der deutschen Fußballnationalmannschaft beginnt. Heute ist der Tag seiner ersten Trainingseinheit in Herzogenaurach. Medien dürfen 15 Minuten lang ihre Aufnahmen machen. Schon am Donnerstag geht es in Amsterdam gegen die Niederlande. Leipzig hat die Führung in einem bundesweiten Forschungsprojekt für autonomen Nahverkehr übernommen. Selbstfahrende Fahrzeuge sollen besser in bestehende ÖPNV-Systeme integriert und einheitliche Standards geschaffen werden. Der Bund fördert das Projekt in Leipzig mit fast 34 Millionen Euro. Zu den Partnern zählen zum Beispiel die Deutsche Bahn, die Hamburger Hochbahn und mehrere Unis.
19: Gucken wir zum Sachsenwetter. Das bleibt wechselnd bewölkt, bleibt aber auch trocken bis zum Abend. Abends und nachts dann gering bewölkt. Achtung, in den Tälern und Senken gibt es dann auch gerne mal ein bisschen Nebel. 7 bis 5 im Bergland, teils bis 2 Grad runter. So sieht das aus mit den Tiefstwerten. Morgen heiter bis wolkig und trocken, 17 bis 20 Grad.
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19: Hitradio RTL meldet A14 Dresden Richtung Leipzig zwischen Mutschen und Nauenhof. 3 Kilometer Stau. Und A17 Prag Richtung Dresden zwischen Grenzübergang Breitenau-Schönwald und Bad Gottleuba 2 Kilometer Stau. Es blitzt in Kulkwitz auf der Straße der Einheit, in Leipzig Kolmstraße Richtung Holzhäuserstraße und Chemnitz Kalkstraße Richtung A72 kurz vor der Auffahrt Rottluff.
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19: So, ich weiß nicht, wie es Ihnen geht. Haben Sie vielleicht am Dienstagnachmittag so kurz nach 2 schon die Schnauze voll von der Woche? Machen Sie sich nichts draus. Wir sind bei Ihnen, auch an diesem Dienstagnachmittag. Mit Jure, Michael Jackson und hier die Rhythmics fürs Herz.

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0: Geo, If I Was, am Dienstagnachmittag. Hier ins Studio scheint gerade schön die Sonne. Ich hoffe, bei Ihnen scheint die auch ein bisschen soll es ja geben an diesem Nachmittag noch. Ist ja nicht so verkehrt. Kurz nach 14:15 haben wir es. Heute der 22. September. Was können wir diesem Tag heute noch abgewinnen? Heute ist Tag des Hobbits. Naja, in 100 Tagen ist Silvester, falls das interessant ist für Sie. Also 100 Tage ab jetzt könnte man praktisch das Maßband nehmen und jeden Tag so ein Stück abschneiden. Waren ja, glaube ich, genau 100 oder 1 Meter so ein Ding. Und was ich am interessantesten finde, ist auch schon wieder 40 Jahre her. Heute vor 40 Jahren. Das erste Mal zu hören, diese Melodie hier. Na, gleich raufgekommen. Ja, Alf startet heute vor genau 40 Jahren auf NBC in Amerika die Comedy-Serie. Da gingen sie sozusagen als erstes aufs Programm. Bei uns dann ein paar Jahre später, 88 bis 91, bei uns im ZDF zu sehen. Der Außerirdische, der mit seinem Raumschiff in der Garage der Familie Tanner Bruch gelandet ist. Und Alf, wissen wir mittlerweile auch alle, steht für Alien Lifeform, also auf Deutsch außerirdische Lebensform. Und es war ein Humor, den hat man damals gemocht.
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10: 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Gleich gibt's bei uns Chair mit If I Could Turn Back Time. Wir haben E17 und CC Catch kommt auch noch. Und wir haben auch Sachsenwetter. Wechselnd bewölkt ist es, trocken ist es und das Ganze bis zum Abend. Da kommt auch noch mal ein bisschen Sonne vorbei. Abends und nachts dann gering bewölkt, in Tälern und Senken örtlich Nebel. 7 bis 5 im Bergland geht's runter bis 2 Grad. Ja, morgen heiter bis wolkig und trocken 17 bis 20 Grad.
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10: Hitradio RTL meldet A4 Dresden Richtung Chemnitz, Höhe Berbersdorf, Vorsicht, defekter LKW und Reifenteile auf der Fahrbahn. Die A14 Dresden Richtung Leipzig zwischen Mutschen und Grimma, stockender Verkehr, 10 Minuten Mehrplan und es blitzt Leipzig, Kolmstraße Richtung Holzhäuserstraße in Chemnitz, Kalkstraße Richtung A72 kurz vor der Auffahrt Rottluff und in Auer auf der S81 Richtung Weinböhler.
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0: Cher, If I Could Turn Back Time. Ich glaube, viele würden die Zeit zurückdrehen, kurz vor dem Moment, wo sie ihr Moped weggegeben oder verkauft haben. Da würden viele die Zeit nochmal hindrehen, so in die 80er.
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0: Oh, ich glaube, die meisten haben in den 90ern dann gewechselt. Nach der Wende. Brauche ich nicht mehr. Und jetzt, ach, hätte ich es nur behalten. So ist es. Niegelnagelneuer S51 gibt es aber immer noch zu gewinnen. Und zwar hier bei uns. Fragen Sie nicht, wo wir die her haben. Wir haben sie. Und die sind wirklich niegelnagelneu mit allem, was dazugehört. Und das hier, das sind eben mal so lose, eine Anzahl von Gewinnern. Lea Marie aus Marienberg.
2: Vielen Dank. Oh je.

0: Sie sind schon unterwegs auf niegelnagelneuen Simson S51. Und wenn Ihr Name jetzt hier noch nicht dabei war, dann sollten Sie mal ein bisschen hinne machen. Haben Sie die Hitradio RTL-App auf dem mobilen Endgerät, auf Ihrem Smartphone? Ja, sehr gut. Dann bitte dort noch anmelden für die niegelnagelneue Simson S51. Und ich persönlich, wenn ich an Ihrer Stelle wäre, ich würde ja morgen früh relativ genau zuhören. Also morgen früh würde ich das tun, ja. Ich würde auch jetzt zuhören, aber morgen früh würde ich es definitiv tun.
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16: Mit Ingo Enke, guten Tag. Auch nach den Landtagswahlen verharren CDU/CSU in ihrem Umfragetief. Im neuen RTL-Trendbarometer kommt die Union weiterhin auf 20%. Die AfD liegt mit 28 vorne. Bündnis 90 Die Grünen rutschen im Vergleich zur Vorwoche von 18% auf 17%. Deutlich dahinter liegen SPD und Linke mit jeweils 12. Die schwarz-rote Koalition kommt zusammen auf nur 32% Zustimmung, weit entfernt von einer Mehrheit. Sachsens Ministerpräsident Michael Kretschmer besucht seit heute den Vatikan. Dabei hat er einen erzgebirgischen Weihnachtsstollen im Gepäck. Er wird morgen dem Papst überreicht. Cindy Einhorn aus dem Erzgebirge.
17: 4 Kilo bringt der Riesenstollen auf die Waage. Gebacken wurde er von der Konditorei Neubert aus Bärenstein. Präsentiert wird das Gebäck auf einem Holzbrett, in das der Name von Papst Leo dem 14. eingelasert wurde. Auch ein Herrnhuter Stern wird dem Pontifex überreicht. Dieser soll ab dem 8. Dezember die Adventskrippe des Heiligen Stuhls auf dem Petersplatz schmücken.
16: Nach dem tödlichen Unfall an einem Freefall Tower auf dem Münchner Oktoberfest ist noch unklar, wie es mit dem Fahrgeschäft weitergeht. Vom Betreiber heißt es, er könne noch nichts zu dem Vorfall sagen. Ein 52-jähriger Mitarbeiter war gestern nach dem Unfall an einem Freefall-Turm im Krankenhaus gestorben. Offenbar hatte er sich in einem gesperrten Bereich aufgehalten. Rauch über der Leipziger Innenstadt. Neben dem ehemaligen Astoria-Hotel hat es heute gebrannt. Die Rettungskräfte wurden gegen 10.30 Uhr alarmiert, sagte uns eine Polizeisprecherin auf Anfrage. Ein weißer Kombi habe plötzlich in Flammen gestanden. Er brannte komplett aus. Die Brandursache sei noch unklar. Bald rollen Akkuzüge von Leipzig über Chemnitz bis Annaberg-Buchholz. Wie der Verkehrsverbund Mittelsachsen, VMS, mitteilte, fahren die Züge auf der Strecke umsteigefrei morgens und abends, und zwar ab nächstem Frühjahr. Für die Ladeinfrastruktur in Annaberg-Buchholz investiert der VMS 500.000 Euro. Die neuen Verbindungen ersetzen teilweise Dieselzüge der Linie RB80.
18: Gucken wir zum Sachsenwetter. Das ist jetzt gar nicht mal so verkehrt für den Dienstagnachmittag. Da kommt ein bisschen Sonne mit durch. Dazu ist es wechselnd bewölkt und das Ganze auch garantiert trocken bis zum Abend. Abends und nachts dann gering bewölkt in den Tälern und Senken. Achtung, örtlich bisschen Nebel, 7 bis 5. Im Bergland bis 2 Grad. Ja, und morgen heiter bis wolkig und trocken. 17 bis 20 Grad gibt's.
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18: Hitradio RTL meldet: A4 Dresden Richtung Chemnitz, Höhe Berbersdorf, defekter LKW auf der Standspur und Reifenteile auf der Fahrbahn. Die A72 Plauen-Zwickau zwischen Treuen und Reichenbach in beiden Richtungen, Sichtbehinderungen durch Staub. Und es blitzt in Dresden, Dürerstraße stadteinwärts, Schieritz am Ketzerbach Richtung Lommatzsch und in Niederkainer an den Gärten.
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18: Wir wünschen einen schönen Dienstagnachmittag. Jetzt mit Depeche Mode, The Question of Last. Mit Leonie und Remedy. Und das ist John Farnham, You're the Voice.

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1: Auch heute unser kleiner Ausflug in die musikalischen Untiefen. Kleine und große Missverständnisse mit Folgen.
2: Und jetzt kommt hier Jochen aus Mülheim mit seinem Falschversteher, Textverdreher. Hat er entdeckt in einem Song von Stefanie Heinzmann in Shadows. Schön. Schöner Song, ne? So, dann sollen wir mal reinhören im Refrain. Bei Minute 1,15 hört er nämlich immer Durchfall.
1: Okay, solange ihn nur hört. Durchfall.
2: Vor allem singt sie dort noch, oh, we get a Durchfall?
1: We get. Okay. Auf jeden Fall singt sie Durchfall.
2: Ja, es ist sehr eindeutig. Kurz und knapp, aber da muss es auch immer schnell gehen. Okay, Jochen, danke dir für diesen Verhörer, wie auch immer du darauf dann so gekommen bist, aber man hört es ja doch recht deutlich.
1: Ja.
2: Und wenn Sie auch mal so einen schönen Song entdecken mit einem tollen Verhörer drin, dann bitte her damit, schicken Sie uns per WhatsApp an die 0351 5000 2000.
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9: Jetzt gerade RTL, 3:30 an diesem Dienstagnachmittag, gleich mit Chris de Burg, mit Elton John und Sandra und ihrer Maria Magdalena. Vorher gucken wir zum Sachsenwetter. Das ist im Großen und Ganzen erstmal gefahrenfrei, ist wechselnd bewölkt. Bisschen Sonne kommt auch noch raus. Trocken ist es auf jeden Fall bis zum Abend. Abends und nachts dann gering bewölkt, in Tälern und Senken örtlichen Nebel. 7 bis 5 im Bergland, teils bis 2 Grad runter. Wird also doch frischi schon. Morgen dann heiter bis wolkig und trocken, 17 bis 20 Grad.
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9: Der Blick auf Sachsens Straßen. Hitradio RTL meldet A4 Dresden Richtung Chemnitz, Höhe Werbersdorf, defekter LKW und Reifenteile auf der Fahrbahn. A17 Prag Richtung Dresden zwischen Breitenau-Schönwald und Bad Gottleuber 1 Kilometer Stau und Vorsicht auf der A72. Plauen-Zwickau zwischen Treuen und Reichenbach in beiden Richtungen Sichtbehinderungen durch Staub. Es blitzt in Schieritz am Ketzerbach Richtung Lommatsch in Niederkainer an den Gärten und die B174 Chemnitz Richtung Zschopau kurz vor der Abfahrt Gornau.
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0: Chris de Burg, reich an Gefühlen, high on emotion, Hitradio RTL hier. Und unser nächster Sachsen-Rekord, der ist auch, naja, der ist nicht ganz unemotional.
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0: Es geht um den PKW mit den meisten gefahrenen Kilometern. 556.330.000. Damit kommen wir motormäßig mal schon so langsam in die Crunch-Time. Und diese mehr als 556.000 Kilometern ist der A6 von Janin schon gelaufen. Aber jetzt kommt Andy Neubert aus Kallenberg. Der hat einen Mercedes 190, Babybenz, Baujahr, Jahr der Wende 1989. Und die Hütte hat sagenhafte 821.000 Kilometer auf der Uhr.
2: Das ist ein Diesel. Das ist ein alter Saugdiesel. War früher auch mal ein Taxi. Ich habe mir schon gekauft mit 600 und knappen 80.000. Der wird von meiner Frau, von mir und wenn wir mal Wochenende irgendwo hinfahren wollen, wird er genutzt.
0: Na da. 1989, das Baujahr, das ist jetzt nicht mehr ganz der jüngste. Hältst du die Autos selbst fit oder hast du Werkstatt deines Vertrauens?
2: Nee, also ich bin selber leidenschaftlicher Hobbyschrauber. Hab das Ganze schon seit ich 14 bin, eigentlich betrieben. Und ja, irgendwann war dann, mein erstes Auto war halt mit 14 ein A-Corsa Opel. Er war dann mit 18 fertig. Alles, was man da dran geschweißt hatte, war wirklich bis aufs Dach alles, weil der war so vergammelt. Ja, und irgendwann kam dann halt die Leidenschaft zu den älteren Autos immer mehr. Und nun mittlerweile habe ich insgesamt 8 Fahrzeuge, alte Oldtimer. Unter anderem eine Drehleiter Feuerwehr. Ja, und so nahm das ganze Schicksal seinen Lauf.
0: Ja, das kann man wohl sagen. Also 819.721 Kilometer. Das ist Andy und sein Benz. Hier stecken wir das Rekordfähnchen erstmal rein und gucken mal, ob vielleicht noch jemand drüber kommt. Geht bei uns im Netz, hitradio-rtl.de.

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11: Mit Ingo Enke. Guten Tag. Russland hat die Dialogbereitschaft der AfD mit der Regierung in Moskau begrüßt. Kreml-Sprecher Dmitri Peskow erklärte heute, Moskau heiße das Bemühen der Partei um bessere Beziehungen willkommen. Das stehe im Gegensatz zur Haltung der Bundesregierung, die einen konfrontativen Kurs verfolge, so Peskow. Nach Informationen der Nachrichtenagentur Reuters planen die AfD-Chefs Alice Weidel und Tino Chrupalla fürs nächste Frühjahr ein Treffen mit einem ranghohen Berater von Kreml-Chef Wladimir Putin. Man wolle über die Wiederaufnahme von Erdgas- und Öllieferungen beraten. An der Leipziger Straße in Dresden entsteht die erste Tankstelle der Landeshauptstadt nur für Elektroautos. Der Ladepark mit 12 Säulen wird von Sachsenenergie gebaut. Sprecherin Nora Weinhold erklärte uns,
12: man kann in der Wartezeit auch ganz kurz einen kleinen Snack zu sich nehmen. Es gibt eine Druckluftstation, um auch den Reifendruck zu prüfen. Er ist aufgebaut wie eine Tankstelle, die man im klassischen Sinne kennt. Das heißt, man fährt von der einen Seite ran und von der anderen Seite weg. Das heißt, auch für größere Fahrzeuge gibt es dort genug Platz und Wendemöglichkeiten, dass ein zügiges Einfahren und Ausfahren aus dem Ladepark möglich ist.
11: Entwarnung am Landau-Gymnasium in Weißwasser. Ein Amok-Alarm heute ist durch einen technischen Defekt oder eine Fehlbedienung ausgelöst worden. Das sagte uns ein Polizeisprecher. Es gebe keinen strafbaren Hintergrund. Am Mittag war Alarm gegeben worden. Daraufhin wurde das Gebäude evakuiert. Schüler aus 20 Klassen harrten in einer Turnhalle aus. Alexander Blessin wird neuer Trainer bei Borussia Mönchengladbach. Der 53-Jährige übernimmt den Job, teilte der Verein heute mit. Der frühere St. Pauli-Coach wird Nachfolger von Eugen Polanski. Gladbach ist mit 4 Niederlagen und 16 Gegentoren historisch schlecht in die Bundesliga-Saison gestartet. Das Kulturhauptstadtjahr in Chemnitz hat sich positiv auf den Tourismus in der Region ausgewirkt. Übernachtungs- und Tagesgäste gaben letztes Jahr über 1 Milliarde Euro aus. Rund die Hälfte blieb in den Kassen von Gaststätten, Hotels und Geschäften. Das waren gut 43% mehr als im Vor-Corona-Jahr 2018.
13: So, gucken wir zum Sachsenwetter. Wechselnd bewölkt, trocken, auch ein bisschen Sonne noch dabei. Das Ganze geht so bis zum Abend. Abends und nachts dann gering bewölkt, in Tälern und Senken Vorsicht, örtlich bisschen Nebel, 7 bis 5, im Bergland teils bis 2 Grad runter. Ja, morgen heiter bis wolkig und trocken, 17 bis 20 Grad, doch recht angenehm.
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13: Im Großen und Ganzen rollt's auf unseren Straßen. A17 Dresden Richtung Prag zwischen Pirna und Grenzübergang Breitenau-Schönwald. Hier haben wir eine Wanderbaustelle. Hier wird Grünpflege betrieben. Ansonsten rollt's, wünschen wir gute Fahrt. Aber Vorsicht, blitzt in Schieritz am Ketzerbach Richtung Lommatsch. In Niederkainer an den Gärten und die B174 Chemnitz Richtung Zschopau. Kurz vor der Abfahrt Gornau.
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13: Wir wünschen einen schönen Dienstagnachmittag jetzt mit Icehouse, Hey Little Girl, mit Ace of Base und Survivor.

0: Eishaus, die 80er. Hey, little girl. Könnten Sie übrigens auch rufen, wenn Sie mit einem Moped irgendwo vorbeifahren. Aber ich glaube, wir sind aus dem Alter, sind wir ein bisschen raus.
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0: Also aus dem Alter raus meine ich jetzt, das betrifft natürlich nur das stumpfe Anbaggern von fremden Frauen am Straßenrand, wenn man mit dem Moped vorbeifährt. Aus diesem Simson-Alter sind wir noch nicht raus. Niegelnagelneue Simson S51 gibt's bei uns, deswegen auch Sachsen wieder im Simson-Fieber. Und wenn Sie noch nicht teilnehmen, dann wird's aber Zeit. Haben Sie unsere App auf dem Handy? Wenn nicht, runterladen, gibt's in beiden Stores kostenlos zum Runterladen, egal welche Plattform Sie haben. Und dann melden Sie sich dort an und schwuppdiwupp kann es ganz gut sein, dass die nächste Simson S51 vielleicht die Ihrige ist. Insofern Sie sich angemeldet haben. Und ich sag's gern nochmal. Also ich würde morgen früh einschalten. Ich würde heute nicht ausschalten, aber ich würde morgen früh nicht einschalten. Also einschalten doch schon, aber auch zuhören. Sie verstehen?
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7: Kurz nach 4:30, hier ist das Radio RTL, obwohl es heute noch 100 Tage bis Silvester sind, also bis zum Jahresende und davor erstmal noch Weihnachten kommt. Ist noch ein Stück hin, aber wir kümmern uns trotzdem gleich mal ein bisschen um guten Stollen, guten sächsischen Stollen, der auf Reisen geht. Vorher gibt's Joe Cocker, Achim Reichel und Donna Summer und wir gucken mal schnell zum Wetter. Wechselnd bewölkt und trocken bleibt's bis zum Abend. Abends und nachts dann gering bewölkt. Vorsicht in Tälern und Senken kann's ein bisschen Nebel geben und es wird doch ziemlich frisch. 7 bis 5 im Bergland um 2 Grad. Morgen heiter bis wolkig und trocken 17 bis 20 Grad.
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7: Der Radio RTL meldet A17 Dresden Richtung Prag zwischen Pirna und Grenzübergang Breitenau-Schönwald haben wir eine Wanderbaustelle. Hier müssen aufpassen und es blitzt. Dresden Dürrerstraße stadteinwärts und die B174 Chemnitz Richtung Schopau kurz vor der Abfahrt Gornau.
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0: Entfessel oder entkette mein Herz. Unchain my heart. Joe Cocker, Hitradio RTL hier. 4:45 am Dienstagnachmittag. Ich hatte es heute schon mal gesagt, es sind noch direkt 100 Tage bis Silvester. Und ein bisschen vorher kommt noch Weihnachten. Was mampfen wir zu Weihnachten? Ja, neben der Gans natürlich auch gerne mal ein Stück Stollen. Ein Herrnhuter Stern und Stollen, das kriegt morgen übrigens Papst Leo XIV. Geschenkt. Denn unser Ministerpräsident Michael Kretschmer ist gerade in Rom. Morgen gibt es eine Privataudienz beim Papst. Und der Stollen, der ist von der Konditorei Neubert aus Bärenstein. Thomas Neubert, wie kam es dazu?
1: Die Anfrage kam vorige Woche am Mittwoch. Und dann haben sich natürlich ja alle Räder gedreht. Ich habe eine befreundete Tischlerei oder eine Zimmerei beauftragt, das Brett zu machen. Ein Freund von mir hat die Laserarbeiten gemacht. Ich habe mich um die ganzen Zutaten gekümmert, weil traditionell fangen wir so zeitig nicht an. Oh. Wir sind da eigentlich sehr traditionsbewusst, alles zu seiner Zeit. Und haben das natürlich versucht, so schnell wie möglich umzusetzen. Und rausgegangen ist er gestern.
0: Oh, ganz schön spontan das Ganze. Jetzt hat nicht jeder einen Bezug zur Kirche. Wie ist es bei dir?
1: Also natürlich, ich bin christlich erzogen. Selbstverständlich. Und das macht einen schon fassungslos. Und es ist schade, dass meine Großeltern das nicht mehr miterleben dürfen. Die wären unglaublich stolz, ja. Weil wir machen das schon in der vierten Generation. Das Rezept ist noch von meinem Urgroßvater analog. Das ist so eine richtige alte Familiensache. Und das für einen Pontifex zu machen, das ist natürlich die maximale Krönung. Mehr geht nicht.
0: Ja.
1: Oder machen zu dürfen.
0: Aber mit darfst du nicht, oder?
1: Nein, oje, oh nee. Der Kleine könnte doch mal am sächsischen Rand. Nein, überhaupt nicht. Es ist Auszeichnung genug, das machen zu dürfen. Ich nehme selber keine Audienz beim Papst, um Gottes Willen.
0: Es ehrt dich. Thomas Neubert aus Bärenstein, sein Stollen ist gerade auf dem Weg zum Papst. Da wünschen wir mal göttlichen Segen. So.

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5: Mit Ingo Enke, guten Tag. Im Bereich der US Airbase Spang-Dahlem in der Eifel in Rheinland-Pfalz ist ein Militärflugzeug heute abgestürzt. Dabei ist nach ersten Erkenntnissen ein Mensch verletzt worden. Das teilte der Eifelkreis Bitburg-Prüm mit. Kräfte des Brand- und Katastrophenschutzes des Kreises seien im Einsatz gewesen. Der Einsatz sei inzwischen beendet. Zum Unfallhergang und zur Ursache könne man zurzeit noch keine Angaben machen. Centerparks prüft zurzeit den Bau eines neuen Ferienparks im Lausitzer Seenland. Im Fokus steht eine 90 Hektar Fläche an Partwitzer und Sedlitzer See. Dort könnten zwischen 500 und 700 Ferienhäuser entstehen, inklusive Gastronomie, Freizeit- und Sportanlagen. Knut-Michael Kunot aus der Lausitz.
6: Falls die Pläne umgesetzt werden, wird mit Investitionen von rund 300 Millionen Euro gerechnet. Mit einem ganzjährigen Urlaubskonzept sollen auch neue Arbeitsplätze geschaffen werden. In einer rund 18-monatigen Testphase werden zunächst Machbarkeit, Umweltverträglichkeit und Raumordnung untersucht. Erst nach Abschluss dieser Prüfungen entscheidet Centerparks, ob aus dem XXL-Ferienpark im Lausitzer Seenland etwas wird.
5: Nach dem Brand in Radebeul ermittelt die Polizei wegen Brandstiftung. Unbekannte hatten gestern Abend eine brennbare Flüssigkeit in den Kanal an der Festwiese gekippt und angezündet. Die Flammen schlugen Meter hoch, der Kanal stürzte ein. Durch die Hitze gingen auch mehrere Scheiben der angrenzenden Turnhalle zu Bruch. Viele PS, viele Punkte. Porsche-Fahrer sind offenbar die schlimmsten Verkehrssünder. Nach einem Ranking des Vergleichsportals Verivox haben sie viel häufiger Punkte in Flensburg als der Durchschnitt. Auf Platz 2 und 3 folgen mit Abstand Fahrer von Range Rovern und Teslas. Leipzig hat die Führung in einem bundesweiten Forschungsprojekt für autonomen Nahverkehr übernommen. Selbstfahrende Fahrzeuge sollen besser in bestehende ÖPNV-Systeme integriert und einheitliche Standards geschaffen werden. Der Bund fördert das Projekt in Leipzig mit fast 34 Millionen Euro. Zu den Partnern zählen zum Beispiel die Deutsche Bahn, die Hamburger Hochbahn und mehrere Unis.
7: Gucken wir zum Sachsenwetter für den heutigen Dienstag. Alles feini, wechselnd bewölkt und trocken bis Abend. Abends und nachts dann gering bewölkt. Vorsicht, in den Tälern und Senken gibt's örtlichen Nebel und es wird doch frisch. 7 bis 5 im Bergland, teils bis 2 Grad. Morgen heiter bis wolkig und trocken. 17 bis wieder 20 Grad.
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7: Hitradio RTL meldet A17 Prag Richtung Dresden zwischen Breitenau-Schönwald und Bad Gottleuba 2 Kilometer Stau und zwischen Baretal und Pirna Vorsicht, defekter LKW auf der Standspur und Reifenteile auf allen Spuren. Es blitzt Leipzig, die S78 zwischen Balsdorf und Engelsdorf kurz vorm Kreisverkehr. A17 Dresden Richtung Prag zwischen Dresden-Gorbitz und Südvorstadt und auf der A14 Leipzig Richtung Dresden vor der Abfahrt Leipzig-Ost unter der Brücke.
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7: Schönen Dienstagnachmittag. Es gibt Air Supply, es gibt Master KG und hier ist France Gall.

0: All Out of Love mit Air Supply. Hitradio RTL hier 17:15 am Dienstagnachmittag.
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0: Jawohl, wir sind wieder auf Rekordsuche in dieser Woche, auch neuerlich. Es geht um Autos diesmal. Trotzdem haben Frauen mitgemacht, das muss ich auch mal so sagen. Mittlerweile sind es jetzt doch ein paar mehr Männer. Es geht um die Frage, welcher PKW hat die meisten Kilometer? Und da sind wir jetzt bei Andy Neubert aus Kallenberg gelandet. Der hat einen Mercedes 190, Baujahr 1989 mit, Achtung, 819.721 Kilometern auf der Uhr. Und den fährt er mit Leidenschaft.
2: In meiner Kindheit habe ich dann immer die TDM manchmal gesehen im Fernseher. Und die 190er, da gab es quasi eine sogenannte Evo 2-Ausführung. Die waren der TDM gefahren, die Rennautos. Und das hat mich sehr begeistert immer. Und irgendwie war dann mal der Punkt erreicht, wo ich dann vor 5 Jahren zugeschlagen habe und mir einfach zwei gekauft habe nacheinander.
0: So, 98er Baujahr ist aber schon was Besonderes, oder?
2: Ja, naja, also für manche ist es halt einfach nur 190er Baby-Benz, ne? Und ich habe davon 2 Stück und noch einen alten Passat und sowas, aber ja, für mich ist es nicht schlecht und viel wert.
0: Na, vielleicht kommen noch 500 Euro dazu. Im Moment ist Andy vorne beim Auto mit den meisten Kilometern mit seinen 819.721 Kilometern. Für die einen ist es nur ein Baby-Benz, für ihn ist es sein Mercedes 190 aus dem Jahre 1989. Mal gucken, wie es weitergeht. 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
5: Hier ist gerade RTL. Wir haben es 17:30, gucken gleich zum Sachsenwetter. Aber vorher sage ich Ihnen noch, dass gleich die Stranglers kommen. Labouche ist auch dabei und Rick Astley, Take Me To Your Heart. So, wettermäßig, abends und nachts gering bewölkt. In den Tälern und Senken nachts örtlich bisschen Nebel und auch ein bisschen kalt. 7 bis 5 im Bergland, teils bis 2 Grad. Morgen heiter bis wolkig, trocken 17 bis 20 Grad.
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5: Hitradio RTL meldet A4, Dresden Richtung Görlitz zwischen Ohorn und Burkau haben wir 3 Kilometer Stau. Dresden Richtung Chemnitz auf der A4 zwischen Hermsdorf und Dresden Flughafen Vorsicht, Gegenstände auf allen Spuren. Und die A17 Prag Richtung Dresden zwischen Baretal und Pirna, defekter LKW auf der Standspur und Reifenteile auf allen Spuren. Es blitzt A17 Dresden Richtung Prag zwischen Dresden-Gorbitz und Dresden-Südvorstadt. Die A14 Leipzig Richtung Dresden vor der Abfahrt Leipzig-Ost unter der Brücke und in Chemnitz auf der Erfenschlager Straße.
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0: Stranglers, Always the Sun. Naja, gerade eben sehe ich es. Hitrade RTL hier, 5:45 haben wir es gleich. Gleich gibt es Kelly Clarkson, Because of You. Vorher noch so ein bisschen Wissen zum Mitnehmen für diesen Dienstagabend. Geht um die Frage einer 6-jährigen kleinen Maus. Die möchte nämlich von unserem hellen Köpfchen mal wissen, warum es Pudelwohl heißt und nicht etwa Dackelwohl. Das ist eine schlaue Frage. Und hier kommt die Antwort.
1: Aha. In 30 Sekunden.
2: Naja, vielleicht kennt ihr das. Es geht uns saugut. Wir fühlen uns bärenstark, affengeil oder hundemüde. Tiere werden gerne als Verstärker genutzt. Unsere Pudel gelten nun als extrem clevere Hunde. Aber vor allem haben sie eine Leidenschaft, von der sie sogar ihren Namen haben. Der Pudel, der liebt das Wasser. Deswegen wurde er früher auch gern zur Wasserjagd eingesetzt. Und das Wort Pudeln, das kommt aus der Umgangssprache und bedeutet im Wasser planschen. Wer sich also pudelwohl fühlt, dem geht es genauso wie einem Pudel beim Rumtoben oder Planschen im Wasser. Nur war hier eben der Begriff Pudeln zuerst da. Es hat also nur auf den zweiten Blick dieses Pudelwohl etwas mit dem Tier zu tun. Anders als jetzt zum Beispiel beim Dackelblick oder den kurzen Dackelbeinen. Da ist tatsächlich der Hund der direkte Namensgeber.

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9: Mit Ingo Enke. Auch nach den Landtagswahlen verharren CDU/CSU in ihrem Umfragetief. Im neuen RTL-Trendbarometer kommt die Union weiterhin auf 20%. Die AfD liegt mit 28 vorne. Bündnis 90 Die Grünen rutschen im Vergleich zur Vorwoche von 18 auf 17%. Deutlich dahinter liegen SPD und Linke mit jeweils 12. Die schwarz-rote Koalition kommt zusammen auf nur 32% Zustimmung, weit entfernt von einer Mehrheit. Sachsens Ministerpräsident Michael Kretschmer besucht seit heute den Vatikan. Dabei hat er einen erzgebirgischen Weihnachtsstollen im Gepäck. Er wird morgen dem Papst überreicht. Cindy Einhorn aus dem Erzgebirge.
10: 4 Kilo bringt der Riesenstollen auf die Waage. Gebacken wurde er von der Konditorei Neubert aus Bärenstein. Präsentiert wird das Gebäck auf einem Holzbrett, in das der Name von Papst Leo dem 14. eingelasert wurde. Auch ein Herrnhuter Stern wird dem Pontifex überreicht. Dieser soll ab dem 8. Dezember die Adventskrippe des Heiligen Stuhls auf dem Petersplatz schmücken.
9: Nach dem tödlichen Unfall an einem Freefall Tower auf dem Münchner Oktoberfest ist noch unklar, wie es mit dem Fahrgeschäft weitergeht. Vom Betreiber heißt es, er könne noch nichts zu dem Vorfall sagen. Ein 52-jähriger Mitarbeiter war gestern nach dem Unfall an einem Freefall-Turm im Krankenhaus gestorben. Offenbar hatte er sich in einem gesperrten Bereich aufgehalten. Der Leipziger Traditionsbetrieb Sondermaschinenbau Engelsdorf ist vor der drohenden Schließung gerettet worden. Medienberichten zufolge wurde der Spezialanbieter vom ebenfalls in Leipzig ansässigen Unternehmen Kögel Werkstoffmaterialprüfsysteme übernommen. Durch die Übernahme werden knapp 40 Arbeitsplätze in der Region gesichert. Bald rollen Akkuzüge von Leipzig über Chemnitz bis Annaberg-Buchholz. Wie der Verkehrsverbund Mittelsachsen VMS mitteilte, fahren die Züge auf der Strecke umsteigefrei morgens und abends, und zwar ab nächstem Frühjahr. Für die Ladeinfrastruktur in Annaberg-Buchholz investiert der VMS 500.000 Euro. Die neuen Verbindungen ersetzen teilweise Dieselzüge der Linie RB80.
11: Der Blick zum Sachsenwetter. Abends und nachts gering bewölkt. Auch jetzt noch, es wird ein recht angenehmer Abend. Die Nacht dann aber auch relativ frisch. 7 bis 5 im Bergland, teils bis 2 Grad runter. Und dazu gibt's in Tälern und Senken örtlich Nebel. Morgen heiter bis wolkig und trocken. 17 bis 20 Grad. Und wir können auch mal zum Donnerstag gucken. Wolken und Regen? Nee, doch nicht. Donnerstag, naja, wird nicht so schön. Zeitweise Regen, Schauer, 15 bis 17 Grad. Und das ist auch so das Maximum der Temperaturen erstmal so bis Ende der Woche.
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11: Hitradio RTL meldet A13 Berlin Richtung Dresden zwischen Schönborn und Thiendorf. Gegenstände auf der Fahrbahn, hier Reifenteile, der defekte LKW dazu auf der Standspur. Und die A17 Prag Richtung Dresden zwischen Baretal und Pirna, defekter LKW und Reifenteile auf allen Spuren. Hier haben wir im Moment 1 Kilometer Stau. Es blitzt Chemnitz, Erfenschlager Straße, dann die B174 Chemnitz Richtung Zschopau an der Abfahrt Gornau und in Wolkenstein auf der Marienberger Straße.
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11: Und wir wünschen einen schönen Dienstagabend, kurz nach 6. Katrina and the Waves, Depeche Mode und Tanita Tikaram.

Katrina the Waves und Walking on Sunshine. Wenn Sie lieber Driving on Sunshine wollen, das geht natürlich auch. 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
4: Gerade RTL hier gleich mit Nick Kershaw mit Pur, hör gut zu, und mit Enigma The Return to Innocence. Vorher hören Sie bitte zu beim Wetter. Das wird eine frische Nacht, 7 bis 5 Grad im Bergland, teils runter bis 2 Grad. Dazu in Senken und Tälern örtlich ein bisschen Nebel, im Großen und Ganzen aber sonst gering bewölkt. Morgen heiter bis wolkig und trocken, 17 bis 20 Grad, und der Donnerstag wieder Wolken, zeitweise Regen oder Schauer, 15 bis 17 Grad.
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4: Der Radio RTL meldet A13, Berlin Richtung Dresden, zwischen Schönborn und Thiendorf. Gegenstände hier, Reifenteile und der defekte LKW dazu auf der Standspur. Und A17 nochmal das gleiche, Prag Richtung Dresden, zwischen Baretal und Pirna, defekter LKW und Reifenteile. Es blitzt B174 Chemnitz Richtung Zschopau an der Abfahrt Gornau, in Wolkenstein-Marienberger Straße, und die A4 Dresden Richtung Chemnitz an der Abfahrt Dresden Flughafen.
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1: Auch heute unser kleiner Ausflug in die musikalischen Untiefen. Kleine und große Missverständnisse mit Folgen.
2: Und jetzt kommt hier Jochen aus Mülheim mit seinem Falschversteher, Textverdreher. Hat er entdeckt in einem Song von Stefanie Heinzmann in Shadows. Schön. Schöner Song, ne? So, dann sollen wir mal reinhören im Refrain. Bei Minute 1,15 hört er nämlich immer Durchfall.
1: Okay, solange ihn nur hört. Durchfall.
2: Vor allem singt sie dort noch, oh, we get a Durchfall?
1: We get. Okay. Auf jeden Fall singt sie Durchfall.
2: Ja, es ist sehr eindeutig. Kurz und knapp, aber da muss es auch immer schnell gehen. Okay, Jochen, danke dir für diesen Verhörer, wie auch immer du darauf dann so gekommen bist, aber man hört es ja doch recht deutlich.
1: Ja.
2: Und wenn Sie auch mal so einen schönen Song entdecken mit einem tollen Verhörer drin, dann bitte her damit, schicken Sie uns per WhatsApp an die 0351 5000 2000.
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5: Mit Ingo Enke. Bei der Drohne, die in der Nähe des Bundeswehrfliegerhorsts Wunsdorf in Niedersachsen gefunden worden ist, haben Ermittler offenbar auch Sprengstoff entdeckt. Wie die Süddeutsche Zeitung meldet, lag das verdächtige Material direkt neben den Trümmern. Die Drohne könnte schon seit bis zu 2 Jahren dort gelegen haben. Bundesanwaltschaft und BKA prüfen Zusammenhänge mit dem gescheiterten Drohnenanschlag am Flughafen Leipzig-Halle Anfang August. An der Leipziger Straße in Dresden entsteht die erste Tankstelle der Landeshauptstadt nur für Elektroautos. Der Ladepark mit 12 Säulen wird von Sachsenenergie gebaut. Sprecherin Nora Weinhold erklärte uns:
6: Das Schöne an dem Ladepark ist, dass man nicht nur das Auto auflädt, man kann in der Wartezeit auch ganz kurz einen kleinen Snack zu sich nehmen. Es gibt eine Druckluftstation, um auch den Reifendruck zu prüfen. Er ist aufgebaut wie eine Tankstelle, wie man im klassischen Sinne kennt. Das heißt, man fährt von der einen Seite ran und von der anderen Seite weg. Das heißt, auch für größere Fahrzeuge gibt es dort genug Platz und Wendemöglichkeiten, dass ein zügiges Einfahren und Ausfahren aus dem Ladepark möglich ist.
5: Spielt das Wetter mit, kann der Ladepark noch dieses Jahr in Betrieb gehen. Entwarnung am Landau-Gymnasium in Weißwasser. Ein Amok-Alarm heute ist durch einen technischen Defekt oder eine Fehlbedienung ausgelöst worden. Das sagte uns ein Polizeisprecher. Es gebe keinen strafbaren Hintergrund. Am Mittag war Alarm gegeben worden. Daraufhin wurde das Gebäude evakuiert. Schüler aus 20 Klassen harrten in einer Turnhalle aus. Mit der Forderung nach 5% mehr Lohn geht die IG Metall in die nächste Tarifrunde für die Beschäftigten in Sachsen, Berlin und Brandenburg. Außerdem soll die Absicherung der Arbeitsplätze und Standorte festgeschrieben werden. Die wirtschaftliche Lage tauge nicht als Ausrede für Zurückhaltung, so heute die Gewerkschaft. Das Kulturhauptstadtjahr in Chemnitz hat sich positiv auf den Tourismus in der Region ausgewirkt. Übernachtungs- und Tagesgäste gaben letztes Jahr über 1 Milliarde Euro aus. Rund die Hälfte blieb in den Kassen von Gaststätten, Hotels und Geschäften. Das waren gut 43% mehr als im Vor-Corona-Jahr 2018.
4: Das Sachsenwetter.
7: Der Abend überwiegend locker bewölkt, die Nacht teils auch sternklar, stellenweise bildet sich Nebel, Tiefstwerte zwischen 7 und 2 Grad nur. Morgen dann zum kalendarischen Herbstanfang, viel Sonne bis 19 Grad, Donnerstag wieder wechselhafter bis 14, Freitag wieder mehr Sonne bis 18 Grad.
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7: Guten Abend auf die Straßen. Womöglich noch Reifenteile auf der A13 Berlin Richtung Dresden zwischen Schönborn und Thiendorf und ein defekter LKW auf der Standspur. Und gesperrt im Kreise Leipzig die B184 in Podelwitz die Maximilianallee nach einem Unfall. Und geblitzt wird auf der A4 Dresden Richtung Chemnitz zwischen Dreieck Dresden Nord und Dresden Flughafen und auf der A17 Richtung Prag zwischen dem Tunnel Altfranken und Dölzschen.
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0: Das Sachsenwetter.
1: Der Abend überwiegend locker bewölkt, die Nacht teils auch sternklar. Stellenweise bildet sich Nebel, Tiefstwerte zwischen 7 und 2 Grad nur. Morgen dann zum kalendarischen Herbstanfang viel Sonne bis 19 Grad, Donnerstag wieder wechselhafter bis 14, Freitag wieder mehr Sonne bis 18 Grad.
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1: Guten Abend auf die Straßen. Womöglich noch Reifenteile auf der A13 Berlin Richtung Dresden zwischen Schönborn und Thiendorf und ein defekter LKW auf der Standspur. Und gesperrt im Kreis Leipzig die B184 in Podelwitz die Maximilianallee nach einem Unfall. Und geblitzt wird auf der A4 Dresden Richtung Chemnitz zwischen Reich Dresden Nord und Dresden Flughafen und auf der A17 Richtung Prag zwischen dem Tunnel Altfranken und Dölzschen.
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8: Ich bin Moritz Einzel. Eine Debatte um das System der Krankenversicherung hat Bundeskanzler Merz gestern ausgelöst. Er sprach nämlich bei Unterschieden zwischen privater und gesetzlicher Versicherung von einem Gerechtigkeitsproblem. Die Systemdebatte wurde heute aber direkt wieder abgeräumt, etwa von Unionsfraktionschef Frei.
9: Aber das, was gemeinhin interpretiert worden ist, dass das System aus gesetzlicher Krankenversicherung und privater Krankenversicherung in Frage stünde, das kann ich nun absolut nicht sagen. Das ist auch nicht gemeint gewesen vom Bundeskanzler. Und das wäre auch nicht unsere Politik in dieser Frage.
8: Frei verwies darauf, dass die Koalition unter anderem dafür sorgen will, dass Kassenpatienten schneller Facharzttermine bekommen. Sachsens Ministerpräsident Michael Kretschmer besucht seit heute den Vatikan. Dabei hat er einen erzgebirgischen Weihnachtsstollen im Gepäck. Er wird morgen dem Papst überreicht. Cindy Einhorn aus dem Erzgebirge.
10: 4 Kilo bringt der Riesenstollen auf die Waage. Gebacken wurde er von der Konditorei Neubert aus Bärenstein. Präsentiert wird das Gebäck auf einem Holzbrett, in das der Name von Papst Leo XIV. Eingelasert wurde. Bis der Stollen in der Weihnachtszeit angeschnitten wird, soll er im Vatikan noch reifen. Auch ein Herrnhuter Stern wird dem Pontifex überreicht. Dieser soll ab dem 8. Dezember die Adventskrippe des Heiligen Stuhls auf dem Petersplatz schmücken.
8: Weniger als 24 Stunden nach dem tödlichen Unfall auf dem Münchner Oktoberfest ist der Freefall-Turm Hangover wieder in Betrieb. Der TÜV hat nach Angaben der Betreiberfamilie bei der technischen Überprüfung des Fahrgeschäfts keine Mängel festgestellt. Gestern Abend hatte die Gondel des Turms beim Herabfahren einen 52-jährigen Sicherheitsmann getroffen und tödlich verletzt. Die USA bauen ihre Militärpräsenz auf Grönland aus. Vor der UN-Vollversammlung in New York hat Präsident Trump erklärt, die USA würden 2 sehr große Militärstützpunkte bauen. Anschließend unterzeichnete er mit Vertretern Dänemarks und Grönlands ein Sicherheitsabkommen. Trump hatte zuvor mehrmals damit gedroht, Grönland zu annektieren. Die Region Köln-Rhein-Ruhr geht mit Rostock-Warnemünde als Standort für die Segel-Events in den Endspurt der nationalen Bewerbungsphase für die Olympischen Spiele. Das hat der Deutsche Olympische Sportbund mitgeteilt. München geht mit Kiel ins Rennen. Einer Evaluierung zufolge deutet sich ein Kopf-an-Kopf-Rennen zwischen München und der NRW-Bewerbung an. Die DOSB-Prüfer sehen die beiden Konzepte klar vor der Bewerbung Berlins. Die Entscheidung fällt dann am Samstag.
11: Das Sachsenwetter.
12: Die Nacht teils locker, teils sternenklar. Stellenweise kann sich Nebel bilden. Tiefstwerte liegen zwischen 7 und 2 Grad. Morgen dann zum kalendarischen Herbstanfang viel Sonne bis 19 Grad. Donnerstag wird es wieder etwas wechselhafter und kühler. Freitag wieder wärmer mit mehr Sonne.
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12: Guten Abend auf die Straßen. Defekte LKW haben wir zum einen auf der A13 Berlin Richtung Dresden zwischen Schönborn und Thiendorf auf der Standspur, sowie auf der A17 Prag Richtung Dresden zwischen Baretzahl und Pirna. Und geblitzt wird auf der A4 Dresden Richtung Chemnitz zwischen Reck Dresden Nord und Dresden Flughafen und auf der A17 Richtung Prag zwischen dem Tunnel Altfranken und Dölzschen.
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16: Das Sachsenwetter.
17: Die Nacht als locker, teils sternenklar. Stellenweise kann sich Nebel bilden. Tiefstwerte liegen zwischen 7 und 2 Grad. Morgen dann zum kalendarischen Herbstanfang viel Sonne bis 19 Grad. Donnerstag wird es wieder etwas wechselhafter und kühler. Freitag wieder wärmer mit mehr Sonne.
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17: Guten Abend auf die Straßen. Defekte LKW haben wir zum einen auf der 13 Berlin Richtung Dresden zwischen Schönborn und Thiendorf auf der Standspur, sowie auf der 17 Prag Richtung Dresden zwischen Baretal und Pirna. Und geblitzt wird auf der A4 Dresden Richtung Chemnitz zwischen Dreieck Dresden Nord und Dresden Flughafen und auf der A17 Richtung Prag zwischen den Tunneln Altfranken und Dölzschen.
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1: Jeder hört es doch gern, ein Lob. Aber loben Sie auch selbst? Meist stehen ja die Fehler im Vordergrund. Da wurde etwas vergessen und an anderer Stelle etwas falsch gemacht. Unsere Kinder kennen das oft auch aus der Schule. Leicht schwindet dann die Motivation und vielleicht auch ein bisschen das Selbstvertrauen. Und dabei sollte doch der Fokus lieber auf den Stärken liegen. Was kann der andere gut? Wo hilft er mit seinen Fähigkeiten? Das zu erkennen und zu benennen, erschafft Glück und Zufriedenheit. Ein kleines Lob, eine kleine Anerkennung kann Prozesse in Gang setzen, mit denen wir kaum gerechnet haben. Und das Schöne, wir profitieren ebenfalls davon. Jemand lächelt uns an, zeigt Dankbarkeit und verschafft uns damit auch ein gutes Gefühl. Also vielleicht schauen Sie heute einfach mal genauer hin. Wem können Sie mit ein wenig Anerkennung den Tag verschönern?
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11: Ich bin Moritz Einzel. Nach den jüngsten CDU-Wahlpleiten hat Bundeskanzler Merz eine Mitschuld eingeräumt. Nach Teilnehmerangaben sagte er bei einer Sitzung der Unionsfraktion, er habe seinen Anteil an diesen Wahlergebnissen. Zugleich verteidigte Merz den Reformkurs der Bundesregierung. Unionsfraktionschef Frei hatte dem Kanzler schon zuvor Rückendeckung versichert. Grönland war ja in den letzten Monaten ein diplomatischer Zankapfel zwischen den USA und Dänemark. Die Arktisinsel gehört ja zu Dänemark, aber US-Präsident Trump hat gedroht, Grönland zu annektieren. Jetzt gibt's ein Abkommen, das den USA zumindest mehr Einfluss sichert. Trump sagte in New York, es würden zwei große Militärbasen gebaut.
12: We will have the complete ability to do what is necessary to defend the American continent and also Europe and other places.
11: Also übersetzt, man werde die Fähigkeit haben, zu tun, was nötig ist, um den amerikanischen Kontinent, Europa und andere Orte auf der Welt zu verteidigen, so Trump. Der österreichische Investor René Benko ist in einem teilweise neu aufgerollten Prozess zu 2,5 Jahren Haft verurteilt worden. Das Landesgericht Innsbruck sah es als erwiesen an, dass der 49-Jährige seine Gläubiger geschädigt hat. Dabei ging es um eine Mietkostenvorauszahlung von 360.000 Euro, obwohl sein Signa-Imperium bereits in Schwierigkeiten steckte. Benko sitzt seit Anfang 2025 in Untersuchungshaft. Sachsens Ministerpräsident Michael Kretschmer besucht seit heute den Vatikan. Dabei hat er einen erzgebirgischen Weihnachtsstollen im Gepäck. Er wird morgen dem Papst überreicht. Cindy Einhorn aus dem Erzgebirge.
13: 4 Kilo bringt der Riesenstollen auf die Waage. Gebacken wurde er von der Konditorei Neubert aus Bärenstein. Präsentiert wird das Gebäck auf einem Holzbrett, in das der Name von Papst Leo XIV. Eingelasert wurde. Bis der Stollen in der Weihnachtszeit angeschnitten wird, soll er im Vatikan noch reifen. Auch ein Herrnhuter Stern wird dem Pontifex überreicht. Dieser soll ab dem 8. Dezember die Adventskrippe des Heiligen Stuhls auf dem Petersplatz schmücken.
11: Die Fußballerinnen des FC Bayern haben zum Champions-League-Auftakt einen Sieg verpasst. Gegen Manchester City verspielten die Münchnerinnen im ersten Spiel der Ligaphase eine 2:0-Führung, am Ende 2:2 unentschieden.
10: Das Sachsenwetter.
14: Die Nacht teils locker, teils strahlend klar. Stellenweise kann sich Nebel bilden. Tiefstwerte liegen zwischen 7 und 2 Grad. Morgen dann zum kalendarischen Herbstanfang viel Sonne bis 19 Grad. Donnerstag wird es wieder etwas wechselhafter und kühler. Freitag wieder wärmer mit mehr Sonne.
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14: Guten Abend auf die Straßen. Defekte LKW haben wir zum einen auf der A13 Berlin Richtung Dresden zwischen Schönborn und Thiendorf auf der Standspur, sowie auf der A17 Prag Richtung Dresden zwischen Baretal und Pirna. Und geblitzt wird auf der A4 Dresden Richtung Chemnitz zwischen Reck Dresden Nord und Dresden Flughafen und auf der A17 Richtung Prag zwischen den Tunneln Altfranken und Dölzschen.
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14: Das Sachsenwetter.
15: Die Nacht als locker, teils sternenklar, stellenweise kann sich Nebel bilden. Tiefstwerte liegen zwischen 7 und 2 Grad. Morgen dann zum kalendarischen Herbstanfang viel Sonne bis 19 Grad. Donnerstag wird es wieder etwas wechselhafter und kühler. Freitag wieder wärmer mit mehr Sonne.
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15: Guten Abend auf die Straßen. Defekte LKW haben wir zum einen auf der 13 Berlin Richtung Dresden zwischen Schönborn und Thiendorf auf der Standspur sowie auf der 17 Prag Richtung Dresden zwischen Baretal und Pirna. Und geblitzt wird auf der A4 Dresden Richtung Chemnitz zwischen Reit Dresden Nord und Dresden Flughafen und auf der A17 Richtung Prag zwischen dem Tunnel Altfranken und Dölzschen.
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17: Ich bin Joshua Heise. Die USA bauen ihre Militärpräsenz auf Grönland aus. Vor der UN-Vollversammlung in New York hat Präsident Trump erklärt, die USA würden zwei sehr große Militärstützpunkte bauen. Anschließend unterzeichnete er mit Vertretern Dänemarks und Grönlands ein Sicherheitsabkommen. Trump hatte zuvor mehrmals damit gedroht, Grönland zu annektieren. Sachsens Ministerpräsident Kretschmer besucht seit heute den Vatikan. Dabei hat er einen erzgebirgischen Weihnachtsstollen im Gepäck. Er wird morgen dem Papst überreicht. Sind die Einhorn aus dem Erzgebirge.
18: 4 Kilo bringt der Riesenstollen auf die Waage. Gebacken wurde er von der Konditorei Neubert aus Bärenstein. Präsentiert wird das Gebäck auf einem Holzbrett, in das der Name von Papst Leo dem 14. eingelasert wurde. Bis der Stollen in der Weihnachtszeit angeschnitten wird, soll er im Vatikan noch reifen. Auch ein Herrnhuter Stern wird dem Pontifex überreicht. Dieser soll ab dem 8. Dezember die Adventskrippe des Heiligen Stuhls auf dem Petersplatz schmücken.
17: Weniger als 24 Stunden nach dem tödlichen Unfall auf dem Münchner Oktoberfest ist der Freefall-Turm Hangover wieder in Betrieb. Der TÜV hat nach Angaben der Betreiberfamilie bei der technischen Überprüfung des Fahrgeschäfts keine Mängel festgestellt. Gestern Abend hatte die Gondel des Turms beim Herabfahren einen 52-jährigen Sicherheitsmann getroffen und tödlich verletzt. Wer mit Öl oder Pellets heizt, muss sich in diesem Jahr auf deutlich höhere Kosten einstellen. Nach Berechnungen von CO2 Online steigen die Heizkosten einer 70 Quadratmeter Wohnung bei Heizöl um 24% auf rund 1.275 Euro, bei Pellets um 17% auf etwa 870 Euro. Gaskunden könnten dagegen zunächst etwas günstiger davon kommen. Am Samstag entscheidet sich, wer als deutscher Bewerber ins Rennen um die Olympischen Spiele 2036, 40 oder 44 geht. Jetzt gibt es zumindest schon mal eine kleine Tendenz, berichtet Moritz Einzel.
19: Die Prüfkommission des Deutschen Olympischen Sportbundes hat sich die drei Bewerbungen angeschaut und Punkte vergeben. München schneidet demnach am besten ab mit 87 von 100 Punkten. Knapp dahinter liegt aber die Bewerbung der Region Köln-Rhein-Ruhr mit 85 Zählern. Abgeschlagen dahinter das Konzept von Berlin mit knapp 75 Punkten. Das Votum der DOSB-Prüfer ist aber nicht bindend.
17: Und die Fußballerinnen des FC Bayern haben in ihrem ersten Champions-League-Spiel einen Sieg verpasst. 2:2 gegen Manchester City.
16: Das Sachsenwetter.
20: Die Nacht als Lockertal sternenklar, stellenweise kann sich Nebel bilden. Tiefstwerte liegen zwischen 7 und 2 Grad. Morgen dann zum kalendarischen Herbstanfang viel Sonne bis 19 Grad. Donnerstag wird es wieder etwas wechselhafter und kühler. Freitag wieder wärmer mit mehr Sonne.

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8: Das Sachsenwetter.
16: Die Nacht als locker, teils sternenklar. Stellenweise kann sich Nebel bilden. Tiefstwerte liegen zwischen 7 und 2 Grad. Morgen dann zum kalendarischen Herbstanfang viel Sonne bis 19 Grad. Donnerstag wird es wieder etwas wechselhafter und kühler. Freitag wieder wärmer mit mehr Sonne.
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4: Ich bin Joshua Heise. Nach dem Fund von Drohnenteilen nahe dem Bundeswehrflieger Horst im niedersächsischen Wunstorf sind laut Sicherheitskreisen auch Spuren von Sprengstoff entdeckt worden. Inwiefern diese der Drohne zuzuordnen sind, wird noch untersucht. David Riemer berichtet.
5: Ermittler gehen davon aus, dass die Drohne dort abgestürzt und in mehrere Teile zerbrochen ist. Woher sie stammt, ist bislang unklar. Nach Informationen aus Sicherheitskreisen handelt es sich nicht um eine handelsübliche Drohne, sondern um ein Flugobjekt mit eigenen Bauteilen. Geprüft wird deshalb auch ein möglicher Zusammenhang mit dem Drohnenvorfall am Flughafen Leipzig-Halle. Dort war Anfang August eine mit Sprengstoff präparierte Drohne gefunden worden.
4: Sachsens Ministerpräsident Kretschmer besucht seit heute den Vatikan. Dabei hat er einen erzgebirgischen Weihnachtsstollen im Gepäck. Er wird morgen dem Papst überreicht. Cindy Einhorn aus dem Erzgebirge.
6: 4 Kilo bringt der Riesenstollen auf die Waage. Gebacken wurde er von der Konditorei Neubert aus Bärenstein. Präsentiert wird das Gebäck auf einem Holzbrett, in das der Name von Papst Leo XIV. Eingelasert wurde. Bis der Stollen in der Weihnachtszeit angeschnitten wird, soll er im Vatikan noch reifen. Auch ein Herrnhuter Stern wird dem Pontifex überreicht. Dieser soll ab dem 8. Dezember die Adventskrippe des Heiligen Stuhls auf dem Petersplatz schmücken.
4: Der Streit ist offiziell beigelegt. Am Rande der UN-Vollversammlung in New York haben Dänemark, Grönland und die USA ein Sicherheitsabkommen unterzeichnet. Außerdem kündigte US-Präsident Trump an, 2 große neue Militärstützpunkte auf der Arktisinsel zu bauen. Trump hatte lange damit gedroht, Grönland zu annektieren und dies mit nationalen Sicherheitsbedenken begründet. Im politischen Berlin war um 18 Uhr noch nicht Feierabend, denn dort sind Vertreter der schwarz-roten Koalition zu Gesprächen zum weiteren Reformkurs zusammengekommen. Hauptthemen sind nach ARD-Informationen Rente und Pflege. Zuvor hatte CDU-Chef Merz seinen Reformkurs nochmal verteidigt, musste aber in der Unionsfraktionssitzung auch ordentlich Kritik einstecken, hieß es. München hat Kiel und Köln-Rhein-Ruhr jetzt Warnemünde. Die NRW-Region hat im Falle einer Olympia-Ausrichtung den Ortsteil im Norden von Rostock als Standort für Segelevents auserkoren. Das hat der Deutsche Olympische Sportbund mitgeteilt. Am Samstag entscheidet der DOSB, mit welcher Stadt sich Deutschland für Olympia 2036, 40 oder 44 bewirbt. Im Rennen sind München, Berlin und Köln-Rhein-Ruhr.
3: Das Sachsenwetter.
7: Die Nacht teils locker, teils sternenklar. Klar, stellenweise kann sich Nebel bilden. Tiefstwerte liegen zwischen 7 und 2 Grad. Morgen dann zum kalendarischen Herbstanfang viel Sonne bis 19 Grad. Donnerstag wird es wieder etwas wechselhafter und kühler. Freitag wieder wärmer mit mehr Sonne.
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1: Jeder hört es doch gern. Ein Lob. Aber loben Sie auch selbst? Meist stehen ja die Fehler im Vordergrund. Da wurde etwas vergessen und an anderer Stelle etwas falsch gemacht. Unsere Kinder kennen das oft auch aus der Schule. Leicht schwindet dann die Motivation und vielleicht auch ein bisschen das Selbstvertrauen. Und dabei sollte doch der Fokus lieber auf den Stärken liegen. Was kann der andere gut? Wo hilft er mit seinen Fähigkeiten? Das zu erkennen und zu benennen, erschafft Glück und Zufriedenheit. Ein kleines Lob, eine kleine Anerkennung kann Prozesse in Gang setzen, mit denen wir kaum gerechnet haben. Und das Schöne, wir profitieren ebenfalls davon. Jemand lächelt uns an, zeigt Dankbarkeit und verschafft uns damit auch ein gutes Gefühl. Also vielleicht schauen Sie heute einfach mal genauer hin. Wem können Sie mit ein wenig Anerkennung den Tag verschönern?
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0: 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Das Sachsenwetter.
11: Die Nacht als Lockhartal sternenklar, stellenweise kann sich Nebel bilden. Tiefstwerte liegen zwischen 7 und 2 Grad. Morgen dann zum kalendarischen Herbstanfang viel Sonne bis 19 Grad. Donnerstag wird es wieder etwas wechselhafter und kühler. Freitag wieder wärmer mit mehr Sonne.
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9: Ich bin Joshua Heise. Vor der nahenden Grippesaison ruft das Robert-Koch-Institut Eltern dazu auf, Kinder mit Vorerkrankungen impfen zu lassen. Dies sei bei maximal 10% der Fall, heißt es. Grund: Die Grippe werde nicht als Bedrohung wahrgenommen. Die RKI-Empfehlung richtet sich an Kinder mit chronischen Erkrankungen der Atemwege oder des Herzkreislaufs, Diabetes oder Adipositas. Centerparks prüft zurzeit den Bau eines neuen Ferienparks im Lausitzer Seenland. Im Fokus steht eine 90 Hektar Fläche an Partwitzer und Sedlitzer See. Dort könnten zwischen 500 und 700 Ferienhäuser entstehen. Knut Michael Kunot aus der Lausitz.
10: Falls die Pläne umgesetzt werden, wird mit Investitionen von rund 300 Millionen Euro gerechnet. Mit einem ganzjährigen Urlaubskonzept sollen auch neue Arbeitsplätze geschaffen werden. In einer rund 18-monatigen Testphase werden zunächst Machbarkeit, Umweltverträglichkeit und Raumordnung untersucht. Erst nach Abschluss dieser Prüfungen entscheidet Centerparks, ob aus dem XXL-Ferienpark im Lausitzer Seenland etwas wird.
9: Im mecklenburgischen Leitzen ist ein DHL-Paketzentrum wegen Gefahrstoffverdachts evakuiert worden. Nach Polizeiangaben hatte sich zuvor eine Paketzustellerin mit Vergiftungssymptomen bei der Behörde gemeldet. Sie soll am Freitag mit einer Flüssigkeit in Kontakt gekommen sein, möglicherweise Quecksilber. Bereits am Wochenende war in der Region Quecksilber in einer Blumenlieferung entdeckt worden. Zwei Frauen mussten behandelt werden. In Sri Lanka sind 15 Personen wegen der Osteranschläge von 2019 zu Haftstrafen zwischen 200 und 260 Jahren verurteilt worden. Das Gericht in Colombo sah sie schuldig, an den Anschlägen auf drei Kirchen und drei Luxushotels beteiligt gewesen zu sein. Damals wurden 279 Menschen getötet und rund 500 verletzt. 9 Mitangeklagte wurden freigesprochen. Weil US-Präsident Trump sie aus dem Weißen Haus verbannt hat, wollen die US-Medien CNN, MS Now und Politico ihren Zutritt erklagen. Doch würde sich Trump überhaupt an ein entsprechendes Gerichtsurteil halten? Wahrscheinlich, sagte er am Rande der UN-Generalversammlung in New York. Wegen der Verbannung hat auch der deutsche Auslandssender Deutsche Welle aus Protest die Berichterstattung des Präsidenten eingeschränkt.
8: Das Sachsenwetter.
11: Diese Nacht teils locker bewölkt, teils auch sternenklar. Stellenweise ist mit Nebel zu rechnen. Tiefstwerte zwischen 7 und 2 Grad. Ja, heute dann zum kalendarischen Herbstanfang. Viel Sonne bis 19 Grad. Donnerstag morgen wieder wechselhafter bis 14 und am Freitag wieder mehr Sonne bis 18 Grad.

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1: Ich bin Joshua Heise. Bundeskanzler Merz hat eine Debatte um das System der Krankenversicherung ausgelöst. Er sprach nämlich bei Unterschieden zwischen privater und gesetzlicher Versicherung von einem Gerechtigkeitsproblem. Die Systemdebatte wurde gestern aber direkt wieder abgeräumt, etwa von Unionsfraktionschef Frei.
2: Aber das, was gemeinhin interpretiert worden ist, dass das System aus gesetzlicher Krankenversicherung und privater Krankenversicherung in Frage stünde, das kann ich nun absolut nicht sagen. Das ist auch nicht gemeint gewesen vom Bundeskanzler und das wäre auch nicht unsere Politik in dieser Frage.
1: Frei verwies darauf, dass die Koalition unter anderem dafür sorgen will, dass Kassenpatienten schneller Facharzttermine bekommen. Center Parks prüft zurzeit den Bau eines neuen Ferienparks im Lausitzer Seenland. Im Fokus steht eine 90 Hektar Fläche an Partwitzer und Sedlitzer See. Dort könnten zwischen 500 und 700 Ferienhäuser entstehen. Knut Michael Kunot aus der Lausitz.
3: Falls die Pläne umgesetzt werden, wird mit Investitionen von rund 300 Millionen Euro gerechnet. Mit einem ganzjährigen Urlaubskonzept sollen auch neue Arbeitsplätze geschaffen werden. In einer rund 18-monatigen Testphase werden zunächst Machbarkeit, Umweltverträglichkeit und Raumordnung untersucht. Erst nach Abschluss dieser Prüfungen entscheidet Center Parks, ob aus dem XXL-Ferienpark im Lausitzer Seenland etwas wird.
1: Die USA bauen ihre Militärpräsenz auf Grönland aus. Vor der UN-Vollversammlung in New York hat Präsident Trump erklärt, die USA würden zwei sehr große Militärstützpunkte bauen. Anschließend unterzeichnete er mit Vertretern Dänemarks und Grönlands ein Sicherheitsabkommen. Trump hatte zuvor mehrmals damit gedroht, Grönland zu annektieren. Zwei russische Oligarchen sind von der Sanktionsliste der EU gestrichen worden. Die Mitgliedstaaten haben sich auf einen Kompromiss geeinigt, wonach im Gegenzug die Strafmaßnahmen gegen rund 3000 russische Personen und Organisationen um 3 Jahre verlängert werden. Vor allem Frankreich hatte auf die Streichung der zwei Milliardäre gepocht, damit französische Staatsbürger, die in Aserbaidschan festsitzen, freigelassen werden. Die Fußballerinnen des FC Bayern haben zum Champions-League-Auftakt einen Sieg verpasst. Gegen Manchester City spielten die Münchnerinnen im ersten Spiel der Ligaphase eine 2:0-Führung, am Ende 2:2 unentschieden.
0: Das Sachsenwetter.
4: Diese Nacht teils locker bewölkt, teils auch sternenklar. Stellenweise ist mit Nebel zu rechnen. Tiefstwerte zwischen 7 und 2 Grad. Ja, heute dann zum kalendarischen Herbstanfang. Viel Sonne bis 19 Grad. Donnerstag morgen wieder wechselhafter bis 14 und am Freitag wieder mehr Sonne bis 18 Grad.

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1: Ich bin Joshua Heise. Der Streit ist offiziell beigelegt. Am Rande der UN-Vollversammlung in New York haben Dänemark, Grönland und die USA ein Sicherheitsabkommen unterzeichnet. Außerdem kündigte US-Präsident Trump an, zwei große neue Militärstützpunkte auf der Arktisinsel zu bauen. Trump hatte lange damit gedroht, Grönland zu annektieren und dies mit nationalen Sicherheitsbedenken begründet. Center Parks prüft zurzeit den Bau eines neuen Ferienparks im Lausitzer Seenland. Im Fokus steht eine 90 Hektar Fläche an Partwitzer und Sedlitzer See. Dort könnten zwischen 500 und 700 Ferienhäuser entstehen. Knut Michael Kunot aus der Lausitz.
2: Falls die Pläne umgesetzt werden, wird mit Investitionen von rund 300 Millionen Euro gerechnet. Mit einem ganzjährigen Urlaubskonzept sollen auch neue Arbeitsplätze geschaffen werden. In einer rund 18-monatigen Testphase werden zunächst Machbarkeit, Umweltverträglichkeit und Raumordnung untersucht. Erst nach Abschluss dieser Prüfungen entscheidet Center Parks, ob aus dem XXL-Ferienpark im Lausitzer Seenland etwas wird.
1: Nach dem Fund von Drohnenteilen nahe dem Bundeswehrflieger Horst im niedersächsischen Wunstorf sind laut Sicherheitskreisen auch Spuren von Sprengstoff entdeckt worden. Inwiefern diese der Drohne zuzuordnen sind, wird noch untersucht. David Riemer berichtet.
3: Ermittler gehen davon aus, dass die Drohne dort abgestürzt und in mehrere Teile zerbrochen ist. Woher sie stammt, ist bislang unklar. Nach Informationen aus Sicherheitskreisen handelt es sich nicht um eine handelsübliche Drohne, sondern um ein Flugobjekt mit eigenen Bauteilen. Geprüft wird deshalb auch ein möglicher Zusammenhang mit dem Drohnenvorfall am Flughafen Leipzig-Halle. Dort war Anfang August eine mit Sprengstoff präparierte Drohne gefunden worden.
1: In Rheinland-Pfalz ist ein US-Militärflugzeug abgestürzt. Laut US-Luftwaffe handelt es sich um einen F-16-Kampfjet. Der Pilot habe sich per Schleudersitz gerettet und werde medizinisch versorgt, hieß es. Der Absturz ereignete sich am Nachmittag bei der US-Airbase Spang-Dahlem in der Eifel. Die Ursache wird noch untersucht. München hat Kiel und Köln-Rhein-Ruhr jetzt Warnemünde. Die NRW-Region hat im Falle einer Olympia-Ausrichtung den Ortsteil im Norden von Rostock als Standort für Segelevents auserkoren. Das hat der Deutsche Olympische Sportbund mitgeteilt. Am Samstag entscheidet der DOSB, mit welcher Stadt sich Deutschland für Olympia 2036, 40 oder 44 bewirbt. Im Rennen sind München, Berlin und Köln-Rhein-Ruhr.
0: Das Sachsenwetter.
4: Diese Nacht teils locker bewölkt, teils auch sternenklar. Stellenweise ist mit Nebel zu rechnen. Tiefstwerte zwischen 7 und 2 Grad. Ja, heute dann zum kalendarischen Herbstanfang. Viel Sonne bis 19 Grad. Donnerstag morgen wieder wechselhafter bis 14. Und am Freitag wieder mehr Sonne bis 18 Grad.